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0: Oh ja, einen schönen guten Morgen mit 88.6 und der Warning. Hell, you call a dream. 5.48 Uhr. Guten Morgen, wie geht's?
1: Guten Morgen.
2: Guten Morgen. Ein Donnerstag ist es. Sind wir bereit für das Wochenende und vor allem morgen Freitag, Team Blix?
0: Bereit für alles. Morgen Team Blix, größte Jagd Österreichs. Aber heute der letzte Tag mit Sommerschulprogramm. Sind wir für das bereit? Ist die
1: Zeugnistag
0: Frage.
1: Quasi.
0: Ja.
2: Wie arg, wie schnell die Sommerferien jetzt wieder vergangen sind. Ich meine, der Westen hat noch eine Woche, ich weiß eh. Der Osten hat auch noch ein paar Tage, bis sie noch.
0: Aber Rock'n'Roll Sommerschule ist
2: ja, eben.
0: Eigentlich dann vorbei.
2: Mit und
0: heute.
2: Eben mit Montag startet die Timpeltown wieder mit dem Schulstart im Osten des Landes und schon wild, wie schnell jetzt die letzten Wochen vergangen sind, aber es hat einen Riesenspaß gemacht und wir werden heute noch einmal einen fulminanten Breakdown-Tag haben.
0: Yes, mit Erzähler mal um kurz nach 8, mit einem Schmankerl jetzt beim Six Rock Song, ein Schmankerl dann um 9:45 bei Zeiger mal und natürlich auch eine Runde Stadt-Land heute noch einmal mit euch allen gemeinsam um kurz nach 7:30. Also volles Programm an diesem Donnerstag. Jetzt aber mal Zeit zum Wachwerden mit News und Uprising. Schönen guten Morgen mit 88.6.

0: Und wir unterbrechen jetzt die Musik für eine wichtige Meldung. Achtung, Autofahrer.
1: Ein Geisterfahrer ist unterwegs in der Steiermark, A9 zwischen Mautern und St. Michael. Da bitte besonders vorsichtig fahren. Ich wiederhole, Achtung bitte, ein Geisterfahrer ist unterwegs in der Steiermark. Und zwar auf der A9 zwischen Mautern und St. Michael. Bitte in dem Bereich besonders vorsichtig fahren. Wir geben natürlich Entwarnung, sobald er die Autobahn verlassen hat.
0: Einen genauen Blick auf die Straßen gibt's gleich, die Nachrichten und jetzt der Blick zum Wetter.
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4: Eine bunte Mischung aus Sonne, Wolken, Wind und Regenschauern erwartet uns heute. Am meisten Sonnenschein gibt es in der Westhälfte des Landes. Von Oberösterreich und der Steiermark bis ins Burgenland sind ein paar mehr Wolken unterwegs und ab und zu kann es regnen. Dazu weht ein lebhafter Wind und es wird sommerlich warm bis zu 29 Grad. Jetzt zum Aufstehen haben wir 16 Grad in Reichersberg, 14 Grad in Feldkirchen und 10 Grad in Tannheim.
0: Danke Lisa, 5.53 Uhr die Nachrichten mit Helene Feichtenhofer.
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5: Nach dem gescheiterten Drohnenangriff am Leipziger Flughafen will auch Österreichs Außenministerin Meindl-Reisinger mit dem russischen Botschafter reden. Deutschland macht ja Moskau dafür verantwortlich und die EU steht geeint hinter Berlin. Auf Russland kommen nun weitere Sanktionen zu. Moskau will mit dem Angriff weiter nichts zu tun haben, schließt als Reaktion auf die Anschuldigungen Niederlassungen des Deutschen Goethe-Instituts. Integrationsministerin Claudia Bauer ruft heute zu einem runden Tisch mit dem Thema Ehrkultur an den Schulen. Heißestes Thema dabei wird wohl das Kopftuchverbot für unter 14-Jährige sein, das seit vorgestern gilt. An diesem Verbot gibt es viel Kritik, nicht nur von Seiten der islamischen Glaubensgemeinschaft. So planen etwa SPÖ-Jugendorganisationen Anfang Oktober eine Demo dagegen. Plug-in-Hybridautos sind nicht so umweltfreundlich, wie uns das die Hersteller glauben lassen wollen, stoßen mehr CO2 aus, als es die Autohersteller angeben. Und diese Lücke zwischen Versprechen und Realität wird auch immer größer, zeigt nun eine Studie. Bei 2021 zugelassenen Autos waren die Ausstoße um 3,5-mal höher als angegeben, 2 Jahre später schon ums 4,6-fache mehr. Harry Potter-Fans sind schon ganz aufgeregt. Der US-Fernsehsender HBO hat einen neuen Trailer zur geplanten Harry Potter-Serie veröffentlicht. Und da sind erstmals längere Szenen mit zentralen Figuren zu sehen. Die Serie soll dann Ende des Jahres starten. In ihr sollen auch Handlungsstränge gezeigt werden, die in den Filmen ausgelassen wurden oder stark gekürzt wurden.
0: Danke, Helene. Blick auf die Straßen, 5 Minuten vor 6.
1: Und dann nochmal die Geisterfahrerwarnung in der Steiermark. A9 zwischen Mautern und dem Knoten St. Michael kommt euch ein Geisterfahrer entgegen. Bitte besonders vorsichtig fahren, sonst geht's soweit so gut.
0: Gute und sichere Fahrt.
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0: Guten Morgen am Donnerstag. Es ist der 3. September, kurz vor 6, 5.58 Uhr. Und wir haben es gerade vorher erwähnt, morgen ja wieder Timpel X, Fluchtachtal, die größte Jagd Österreichs. Das heißt, es bietet sich vielleicht auch ganz gut an, wenn ihr jetzt schon ein bisschen gedanklich durchgeht, was muss ich heute alles machen, was steht alles an in der Arbeit. Heute vielleicht ein bisschen mehr Gas geben und ein bisschen mehr erledigen, sicherheitshalber, damit wir dann morgen alle uns konzentrieren können drauf, wo der Timpel unterwegs ist. Aber
1: im
0: schlimmsten
1: Fall dauert es bis 17.30 Uhr, dann hätte er theoretisch die Runde gewonnen, wenn wir ihn bis dahin nicht gefunden haben.
0: Theoretisch, ja, schauen wir mal. Also da fehlt dann quasi ein Arbeitstag, vielleicht eben heute schon einiges davon noch erledigen. Sonst auf jeden Fall einen schönen Start in den Tag, einen schönen guten Morgen. Wir gehen es jetzt gleich an mit dem Six Rock Song, einmal noch zur Breakdown-Woche nach Sum 41. Und Fatlab, guten Morgen mit 88.6.

0: Sum 41, Fatlip, 88.6 am Donnerstagmorgen, 1 nach 6.
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0: Eine Motivationsnummer für den Start in den Tag und das heute noch einmal zum Wochenmotto in der Rock'n'Roll Sommerschule. Breakdown.
2: Mein Vorschlag für Sixer Rock Song heute wäre Rage Against the Machine, Killing in the Name of.
3: Hat der Christian vorgeschlagen. Dann haben wir da von Michael was auf Facebook, hat er das vorgeschlagen, weil es ein richtig geiler Moshpit war in Wien und das war sehr schön.
0: While She Sleeps mit Rainbows hat er vorgeschlagen und dann kommt noch der Vorschlag von Evelyn und Karin auf Facebook.

0: The Architects, Seeing Red, alles natürlich Breakdown-würdige Songs. Geworden ist es heute aber der Vorschlag von der Janine.
1: Jawohl, alles super, super geile Songs, vor allem auch sehr motivierende Songs, auch das, was die Janine vorgeschlagen hat. Blackwell Brides, Vindicate, jetzt auf 88.6. Schönen guten Morgen.

0: Yeah! Liebe Grüße und danke, schreibt die Tatjana aus Neunkirchen. Das waren Black Veil Brides mit Vindicate, unser 88.66 Rocksong.
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2: Und jetzt bitte Killing in the Name of.
3: Okay, Rainer wäre ready und das war jetzt fast eindeutig für die Zugabe.
4: Aber auch alles mal mit dabei. Der Martin zum Beispiel schickt Grüße aus dem Gym und würde gerne die Architects hören. Der Wolfgang ist für While She Sleeps, aber sonst?
0: Dann haben wir sehr viele Rage Against the Machiningers. Die Niki aus dem Bezirk Melk zum Beispiel oder auch der David, Rainer haben auch gerade gehört. Das ist heute schon die eindeutige Mehrheit.
3: Okay, ja gut, verstehe ich. Ist auch ein sehr motivierender Song. Passt natürlich auch zur Breakdown-Woche. Rage Against the Machine, Killing in the Name. In the Love, Killing in the Name. Jetzt auf 88.6. 7 nach 6, guten Morgen.

0: so Rocksong. Ich bin so hock und so motiviert für den Tag.
1: Okay, Valentina.
2: Das ist eine Motivation, oder?
1: Fein.
2: Eine Donnerstag-Motivation, die es braucht, sehr fein. Aber bitte, wenn ihr jetzt gerade unterwegs seid, dann noch einmal Vorsicht, der Geisterfahrer in der Steiermark ist nämlich immer noch unterwegs auf der A9 zwischen Mautern und dem Knoten St. Michael. Da bitte nach wie vor besonders vorsichtig unterwegs sein.
1: Gute und sichere Fahrt, 88.6 am Donnerstagmorgen, 6.12 Uhr.

Die Ärzte, Plan B, 88.6 am Donnerstagmorgen. Plan A ist hoffentlich bei uns mit dabei sein und mit uns gemeinsam aufstehen, denn dann gibt es sowas wie Bad Omens und Just Pretend jetzt zum Aufstehen, 6.20 Uhr.

0: Bad Omens, Just Pretend, 88.6 am Donnerstagmorgen, 6.23 Uhr, heißt gleich natürlich Zeit für den Klugscheißer des Tages. Bernhard aus Wien ist angemeldet worden.
1: Von seiner Kollegin, Oho. Von der Bianca. Und ich finde, man kann ja schon eine Zeit lang etwas ankündigen, aber man muss es halt irgendwann umsetzen.
0: Ja,
1: die Bianca hat das jetzt jahrelang gemacht.
0: Aha.
1: Seit Jahren sagt sie eben, irgendwann melde ich dich an. Und jetzt ist es endlich passiert.
0: Okay, sind wir sehr gespannt, wie er sich schlägt. Außerdem wird es auch ein musikalisches Schmankerl dazugeben, weil es zur Frage passt, wenn ich das richtig verstanden habe.
1: Ja, jetzt nicht komplett direkt, aber schon, es ist ein Wort.
0: Ein Easter Egg.
1: Und es und ist eine Empfehlung vor allem vom Timpel, der hat gesagt, okay. Na geht, da muss man aber schon. Also wenn es um die Frage geht, Aha. Dann muss schon das her.
0: Okay, sind wir gespannt. In gut 20 Minuten hier auf 88.6 und dann gleich mit dabei zum Beispiel My Chemical Romance und eine neue Single von Rise Against.
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4: Regentropfen und Nebel begleiten uns jetzt stellenweise beim Aufstehen. Tagsüber scheint aber zumindest zeitweise überall die Sonne, am meisten von Vorarlberg bis Kärnten. In der Osthälfte sind immer wieder ein paar Regenschauer und kräftiger Wind mit dabei. Die Temperaturen erreichen aber bis zu 29 Grad, also es wird wieder recht sommerlich heute. Aktuell haben wir 15 Grad in Bischofshofen, 13 Grad in Mürzzuschlag und 17 Grad in Ravelsbach beim Alex. Der hat uns da gerade ein wunderschönes Sonnenaufgangsfoto geschickt.
0: Oh ja, danke fürs Bild, da sieht man wirklich gerade, wie schön die Sonne unter der Wolkendecke hervorschaut. Danke, Lisa. 6.25 Uhr weiter zu den Schlagzeilen mit Helene Feichtenhofer.
5: Nach dem gescheiterten Drohnenangriff am Leipziger Flughafen will auch Österreichs Außenministerin Meindl-Reisinger mit dem russischen Botschafter reden. Deutschland macht ja Moskau dafür verantwortlich und die EU steht geeint hinter Berlin. Auf Russland kommen nun weitere Sanktionen zu. Moskau will mit dem Angriff weiter nichts zu tun haben, schließt als Reaktion auf die Anschuldigungen Niederlassungen des Deutschen Goethe-Instituts. Integrationsministerin Claudia Bauer ruft heute zu einem runden Tisch mit dem Thema Ehrkultur an den Schulen. Heißestes Thema dabei wird wohl das Kopftuchverbot für unter 14-Jährige sein, das seit vorgestern gilt. An diesem Verbot gibt es viel Kritik, nicht nur von Seiten der islamischen Glaubensgemeinschaft. So planen etwa SPÖ-Jugendorganisationen Anfang Oktober eine Demo dagegen. Plug-in-Hybrid-Autos sind nicht so umweltfreundlich, wie uns das die Hersteller glauben lassen wollen, stoßen mehr CO2 aus, als es die Autohersteller angeben. Und diese Lücke zwischen Versprechen und Realität wird auch immer größer, zeigt nun eine Studie. Bei 2021 zugelassenen Autos waren die Ausstoße um 3,5-mal höher als angegeben, 2 Jahre später schon ums 4,6-fache mehr.
0: Danke, Helene. Blick auf die Straßen, 6.26 Uhr, wir schauen nach Kärnten.
1: Da sorgt ein defektes Fahrzeug für Probleme auf der A10 Richtung Villach zwischen Spital Ost und Feistritz. Da steht auf der rechten Fahrspur und stellenweise auch der Frühverkehr, der uns beschäftigt um die Uhrzeit. Sonst geht's soweit so gut.
0: Wünschen wir euch eine gute und sichere Fahrt.
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0: Donnerstagmorgen, 6:30 und was sehen wir da? Double Trouble am Himmel.
4: Ja, bei der Liz in Oberpullendorf, bitte. Die hat uns ein wunderschönes Foto geschickt von 2 Regenbögen.
0: Urschön.
1: Und die Dana hat uns das auch geschickt, und zwar aus Bad Schönau. Die hat auf der rechten Seite die Sonne, die rauskommt, und links den Regenbogen. Und das eben bei so einem leichten Nieselregen und 14 Grad, schreibt sie. Also optisch, da kann man schon was entdecken aktuell am Himmel.
0: Sehr, sehr schön. Haltet die Augen offen, vielleicht eben ein Regenbogen, der euch da entgegenschaut. 88.6 am Donnerstag jetzt einmal der Start in den Tag mit einer neuen Single von Rise Against, Katie Barr, The Door. Jetzt auf 88.6, 6:31 Uhr. Schönen guten Morgen.

0: Katie by the door.
1: Echt ein starkes neues Lied von Rise Against, freut sich der Matsch.
2: Jawohl, neue Single gedroppt, Rise Against, Katie by the door, 88.6 am Donnerstagmorgen, kurz nach 7:30, 6.34 Uhr und ab nächster Woche zurück aus der Sommerpause.
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2: Also wir kriegen immer wieder Nachrichten von euch, dass jetzt wirklich höchste Zeit ist, dass der Timpeltime Backstage Brunch auch wieder zurückkommt. Jawohl, ab nächster Woche mit dem Start der Timpeltime und mit dem Schulstart im Osten Österreichs geht's wieder los. Was ist das? Wir von der Morgenshow von der Timpeltime hier von 88.6 haben auch einen Podcast, wo wir ein bisschen plaudern, was so unter der Woche war, welche Zeitungsmeldungen uns besonders bewegt haben, quatschen dann darüber, haben auch persönliche Geschichten. Natürlich auch ganz viel von euch, also Feedback, Nachrichten, eure Geschichten zu diversen Themen. Also das machen wir natürlich auch gemeinsam, den Podcast, und eben da nächste Woche wieder zurück. Und da freuen sich einige schon sehr drauf. Zum Beispiel die Carmen aus Eisenstadt hat uns eine sehr liebe Nachricht geschrieben. Die hat erst im Juli angefangen, den Podcast zu hören durch eine Freundin. Auf dem Rückflug von London hat sie geschrieben, da ist sich die erste Folge perfekt ausgegangen.
1: Sie sind ja ein bisschen länger, ja?
2: Dauert ein bisschen.
1: Schreiben wir.
2: 2-3 Stunden, 2,5 Stunden meistens so im Schnitt. Und sie schreibt weiter, seitdem kann ich nicht mehr aufhören, euch zu hören. Im Radio verfolgt sie uns eh schon länger. Jede Phase meines Alltags, egal ob beim Kochen, Putzen, mit dem Hund Gassi gehen, überall sind wir mit dabei. Das ist sehr, sehr lieb. Mein Partner und meine Kinder schauen mich immer komisch an, wenn ich Kopfhörer drin habe und plötzlich lauthals anfange zu lachen. Auch das Feedback kriegen wir immer wieder mal.
1: Das ist so ein Ding, und wir haben ja in den ersten Folgen dann auch immer wieder Warnungen ausgesprochen, weil wir gesagt haben, bitte Achtung, wenn ihr beim Autofahren gerade irgendwie auf einmal einen Lachflash bekommt oder beim Training, haben wir auch schon gehört, dass dann die Handel auf einmal nicht auf die Füße fliegt und so.
2: Ja, das kann passieren. Auf jeden Fall freut sie sich eben, hat es geschafft, alle Folgen durchzuhören, und freut sich jetzt wieder auf die erste Folge nach der Sommerpause.
4: Seit Juli alle Folgen durch.
2: Stark,
4: das sind
2: ja
4: 104 Stunden Material, glaube ich. Es ist unfassbar stark.
1: Das nenne ich Einsatzkamen.
4: Bist du gescheit?
1: Der Roman hat auch erst sehr spät begonnen, den Timpeltime Backstage Brunch zu hören, und findet lustig, dass man dann an einiges erinnert wird, dass man eigentlich schon längst vielleicht wieder vergessen oder verdrängt hat, weil wir plaudern ja dann immer in der aktuellen Folge über Dinge, die in dieser Woche passiert sind. Zum Beispiel, dass es einen Elch Emil gegeben hat.
2: Oh ja.
1: Oder der legendäre Stocker-Gender-Saga, der sowieso Kult ist, schreibt er. Hört man alles in den ersten Folgen. Und er hat es jetzt gerade vor der nächsten Staffel noch geschafft, die letzte Folge zu hören, und ist dann sehr gespannt, wie es weitergeht.
2: Perfekt. Ja, kleiner Rückblick, was alles so mit dabei war letztes Jahr, und vor allem auch die großen Lachflashs, für die wir auch stehen im Timpeltime Backstage Brunch, haben wir jetzt noch mit dabei.
1: Tatsächlich mehrere, die mir Klobürsten-Empfehlungen gegeben haben. Es ist wirklich viel reingekommen, das ist sehr verrückt. In der letzten Folge.
2: Genierst du dich nicht eigentlich, dass das dein Branding ist? Scheißen und Häseln, ich weiß nicht.
1: Schau, wie heiß die Kinga jetzt wird. Jetzt wird die Kinga krank.
5: Für euch alle vielleicht aufpassen wegen Tennisamt, das kann weh tun. Ja.
1: Den habe ich jetzt vor kurzem erst gehabt. Jedenfalls, ich wollte den Eiskratzer nehmen und wollte den Igel über die Straße helfen, kommt ein Auto für ihn zusammen.
2: Und jetzt stellt euch die Carmen vor, wie sie eben mit Kopfhörern vielleicht das gerade hört, diesen unfassbaren Lachflash, und damit lacht und natürlich alle im Umfeld denken, was ist mit der los?
1: Ja, da verstehen wir auch.
2: Neue Folge, Timpeltime Backstage Brunch, nächste Woche wieder am, welches Datum ist das denn?
1: Am 11. 11. kommt raus.
2: Jawohl, 11. September, neue Folge, Timpeltime Backstage Brunch, eben auch nächste Woche wieder zurück, die Timpeltime hier auf 88.6. Danke für eure vielen lieben Nachrichten, die immer wieder reinkommen zum Podcast und generell das Feedback. 88.6 am Donnerstagmorgen, Limp Bizkit, take a look around, 6.38 Uhr, guten Morgen.

Limp Bizkit, take a look around. 88.6 am Donnerstagmorgen, 6.43 Uhr. Gleich Klugscheiße des Tages nach Steel Panther. Also für Panther, schönen guten Morgen.

0: Jawohl, das ist 88.6 am Donnerstagmorgen. Steel Panther, also für Panther, 6.47 Uhr, kurz nach 7:15.
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3: Und da spielen wir heute mit dem Bernhard aus Wien.
4: Hallo.
3: Kannst du dir vorstellen, warum ich dich anrufe?
4: Nein.
3: Wer ist denn die Bianca?
4: Ja, ich weiß jetzt also schwer, warum. Ja, wegen einem Klugscheißer.
3: Hat sie dich schon vorgewarnt oder sitzt sie neben dir?
4: Nein, sie warnt mich seit Jahren.
3: Seit Jahren schon, sagt sie macht's. Na schau, und jetzt ist es passiert.
4: Ja, genau.
3: Sie hat uns geschrieben, ich möchte den Bernhard zum Klugscheißer des Tages anmelden, weil er seit ewig mein Kollege ist und ein echter Klugscheißer, der mich seit Jahren mit unnötigen Sidefacts und Halbwissen konfrontiert.
4: Ja, das könnte stimmen, weil ich halt immer wieder gerne etwas einwerfe, wenn ich was höre, was nicht ganz so ist, wie es gesagt wird.
3: Und Halbwissen heißt aber, dass oft einmal dann vielleicht doch nichts dran ist.
4: Das ist Ansichtssache.
3: Ja, aber ihr seid sonst gute Kollegen und macht Spaß, die Arbeit gemeinsam.
4: Ja, alles bestens, alles bestens.
3: Was arbeitet sie, wenn ich fragen darf?
4: Wir arbeiten in der Abteilung, Arbeitsvorbereitung der Abteilung für Straßenbahnbau.
3: Oh, sehr spannend. Naja, Bernhard, magst du eine Runde spielen? Hast du Lust, dich der Herausforderung zu stellen?
4: Ja, was soll ich jetzt sagen? Natürlich.
3: Gibt eh keinen Ausweg, gell?
4: Eben.
3: Und zwar, die Frage dreht sich heute um Ferdinand Porsche, der vor 151 Jahren, also 1875, auf die Welt kommt. Und dementsprechend muss es natürlich eine Frage rund um Porsche sein, nämlich fokussieren wir uns auf den Porsche 911. Einer der bekanntesten Sportwagen, wahrscheinlich der bekannte Sportwagen von Porsche. Und ich möchte von dir wissen, welches Porsche-Modell war der direkte Vorgänger vom Porsche 911? Antwort A, Porsche 356. B, Porsche 910 oder es gibt keinen?
4: Es gibt keinen.
3: Bist jetzt relativ direkt hinmarschiert?
4: Ja, weil es der Bauch sagt.
3: Bernhard, dann frage ich deinen Bauch, bist du dir sicher?
4: Na, dann bin ich mir natürlich nicht sicher. Wie waren die zwei anderen Antworten, bitte?
3: Porsche 356 oder Porsche 910?
4: Dann war es 356.
3: Bernhard, dann hast du aber dich richtig entschieden, weil das stimmt.
4: Okay.
3: Gratuliere, bist du unser Klugscheißer des Tages mit Urkunde Heferl und dem Titel.
4: Das freut mich sehr. Ich werde es natürlich sofort, wenn ich es bekommen habe, dann in der Abteilung auspacken.
3: Ja, die und Bianca wird sich freuen.
4: Ja, sie lacht mich gerade an.
3: Na, da schon her. Kannst du auch gleich dazu sagen, warum das so ist übrigens? Der Porsche 356, das ist eben das Vorgängermodell, überhaupt das erste Serienmodell, hat den Namen von der laufenden Konstruktionsnummer, weil es das 356. Projekt war. Und das nächste Modell war dann erst die Projektnummer 901 und dann hat es auch noch Markenrechtsprobleme gegeben und dann haben sie es auf 911 umgeändert. Also kommt tatsächlich von der Projektnummer.
4: Okay, spannend.
3: Wissen wir das auch?
4: Aber jetzt werde ich mir wieder was zum Angeben.
3: Perfekt. Na, dann sagst du Bianca ganz liebe Grüße.
4: Das mache ich.
3: Viel Spaß mit dem Klugscheißer, Eva.
4: Dankeschön. Tschüss.
3: Danke dir. Baba. Und natürlich gibt es einen Song, wo ein Porsche drin vorkommt.
0: Wahrscheinlich nicht nur einen, aber
3: hätte ich da im Leben nicht daran gedacht, wenn nicht der Timpel das mitbekommen hätte mit der Klugscheißer-Frage und dann eine persönliche Empfehlung ausgesprochen hat.
0: Verstehe ich.
3: Nämlich, ein super Reim hat er uns gesagt, ist das. Und natürlich müssen wir da den Song spielen. Nämlich, ich weiß, du hast jetzt einen Freund mit einem Porsche. Sag ihm doch, er soll in den Arsch gehen.
0: Sag ihm doch, er soll in den Arsch gehen. Jawohl, bitte, ja, Georg Danzer. Ruf mich nicht an, jetzt auf 88.6. Schönen guten Morgen.

0: Oh, Kulturgut vom Feinsten, schreibt der Dominik.
1: Na, vielen Dank für den Tanzer, schreibt die Die.
0: Mach so schön, danke, schreibt auch die Dodo.
2: Ja, darf auch einmal mit dabei sein. Georg Danzer, ruf mir da 88.6 am Donnerstagmorgen, 6.53 Uhr. Gleich geht's weiter mit die Offspring zum Beispiel oder auch Iceland Kills.
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0: 17 Grad haben wir aktuell in Altmünster, 14 in Spital an der Drau und 18 Grad sind es in Hornstein. Ein überwiegend freundlicher, aber windiger Donnerstag erwartet uns heute mit sommerlichen 22 bis 29 Grad. Es sind zwar immer wieder ein paar Wolken am Himmel, aber es gibt auch einiges an Sonnenschein. Ein paar Regenschauer sind auch unterwegs, vor allem von Oberösterreich und der Steiermark bis ins Burgenland.
2: Danke Lisa, 6.54 Uhr, die Nachrichten mit Helene Feichtenhofer.
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5: Nach dem missglückten Drohnenanschlag auf dem Flughafen in Leipzig soll es für Russland neue Sanktionen geben. Darauf haben sich die EU-Außenminister bei ihrem Treffen geeinigt. Die neuen Sanktionen werden gerade ausgearbeitet und sollen zeigen, dass Europa hinter Deutschland steht, weiter zusammenhält. Deutschland macht ja Russland für den missglückten Anschlag verantwortlich. Die Ermittler in Deutschland haben unterdessen zwei Männer identifiziert, die hinter dem gescheiterten Anschlag stecken sollen. Ein gebürtiger Russe und ein Mann aus Belarus. Ihre DNA wurde am Tatort gefunden, berichtet die Süddeutsche Zeitung. Im oberösterreichischen Vöcklabruck haben spielende Kinder am Flussufer der Ager vorgestern eine Frau tot gefunden. Die Info der Polizei heute früh. Die Frau hat mehrere Stichverletzungen im Rücken. Die Polizei geht deswegen von Mord aus. Die Frau soll aus Laakirchen stammen und vor ihrem Tod in der psychiatrischen Abteilung des Klinikums Vöcklabruck gewesen sein. Seit 29. August war sie verschwunden. Fleisch aus Brasilien darf ab heute nicht in die EU geliefert werden, obwohl erst vor wenigen Monaten der Mercosur-Pakt vorzeitig in Kraft getreten ist. Der Hintergrund: die europäischen Vorgaben für den Einsatz von Antibiotika in der Tierhaltung sind sehr streng. Damit soll verhindert werden, dass Bakterien gegen Antibiotika resistent werden. Brasilien hat bisher aber keine ausreichenden Garantien dafür vorgelegt. Betroffen sind unter anderem Rind- und Geflügelfleisch. Fußball in der Bundesliga hat Salzburg Rapid die erste Saisonniederlage beschert. Salzburg gewinnt das Nachtragsspiel der vierten Runde gegen Rapid mit 5:1. Die Wiener Austria kassiert im Nachtragsspiel gegen die WSG Tirol zu Hause eine 0:1 Niederlage.
2: Danke, Helene. Blick auf die Straßen, 6.56 Uhr.
1: Und da ist es stellenweise mühsam. Frühverkehr gibt es auf den Hauptverbindungen halt wie gewohnt um diese Uhrzeit. Sonst geht es aber soweit so gut.
2: Dann gute und sichere Fahrt.
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2: Guten Morgen am Donnerstag. Es ist 7 Uhr, der 3. September. Gestern haben wir die 4 Bands verkündet, die es ins Finale geschafft haben bei der 88.6 Rot-Weiß Rockstage. Suchen wir wieder unseren neuen Headliner. 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Und jetzt haben wir aber mal noch unsere aktuellen Headliner mit dabei.
1: Und zwar Venice Blue.
2: Now You're Gone jetzt auf 88.6. Guten Morgen.

Musik aus Österreich, 88.6, Rodas Rock, Venice Blue, Now You're Gone, am Donnerstagmorgen, 4:07 ist es. Gleich schauen wir zu Tempel X, Flucht Achterl, die größte Jagd Österreichs, geht morgen wieder über die Bühne hier auf 88.6 nach Evanescence, Call Me When You're Sober.

0: Evanescence auf 88.6 am Donnerstagmorgen, 7:08. Bei der Verkündung hat uns der Andreas geschrieben: Yes, Timpel X, hab gerade den Kalender für den 4. September geblockt. Wer da was von mir braucht, der hat Pech gehabt.
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0: Morgen um diese Uhrzeit geht's los. Da startet sie, die größte Jagd Österreichs. Wir alle gemeinsam jagen wieder den Timpel. Morgen Freitag um 7 Uhr geht es los. Fluchtachterl, die 8. Runde.
2: Und das heißt, der Timpel ist irgendwo in Österreich mit dem Motorrad unterwegs und wir, die Taskforce Timpel, müssen ihn so schnell wie möglich finden. Das ist unser Ziel, das wir erreichen wollen. Und wir werden vom Timpel eben ab 7 Uhr stündlich Hinweise bekommen. Per Sprachnachricht, aber auch per Foto auf einem Social-Media-Kanal, wo wir dann beides eben auseinandernehmen und analysieren müssen, um herauszufinden, wo er denn da gerade unterwegs ist, als er uns diesen Hinweis schickt. Wenn es bis 17.30 Uhr nicht gelöst wird, beziehungsweise er nicht gefunden wird, dann hat er offiziell auch die Timpel X8-Runde gewonnen.
0: Einmal hat er das geschafft in der Geschichte von Timpel X, da hat er gewonnen, hat er es wirklich bis zum Schluss geschafft, sonst sind wir ihm dann doch irgendwann immer auf die Schliche gekommen. Also jeder, der schon mal Detektiv spielen wollte oder dem das einfach sehr Spaß macht und gerne Monk und Columbo und alle diese Serien geschaut hat, für den ist das dann auf jeden Fall etwas. Und wir können mal reinhören, wie es bei der letzten Runde, bei der 7. Runde von Timpel X geklungen hat. Wie so ein Hinweis vom Timpel morgen dann auch wieder klingen wird und natürlich die Auflösung haben wir auch.
3: Da, wo ich jetzt bin, ist es so wie in ganz Österreich wunderschön. Ich will nicht wieder in Schwärmen kommen, es ist einfach so herrlich, da durchzufahren. Habe ich etwas voraus gegenüber denen, die im Studio sitzen? Ich fahre noch die schöne Gegend und bin hier aktuell, da ist es ja, für so wen wie für einen Häuselbauer. Ja? Nur, was sich nicht ganz ausgeht, ist einen feinen Stall.
0: Ich halte es schon wieder nicht mehr aus, einfach nur.
4: Es regt mich schon wieder alles auf.
0: Wenn wir das Revue passieren lassen, die letzte Runde, anhand dieser, ja, ich will es nicht einmal Hinweise nennen, sondern
4: kryptischen Aussage.
0: Korrekt. Anhand von dem soll man herausfinden, wo er ist. Es war dann in dem Fall Hirsbauer Kappel beim Fallenstein. Also eben irgendwas wegen Umfallen und Häuselbauer. Also ja, auf solche Absurditäten sollen wir dann draufkommen. Ich, Gott sei Dank, bin da eh raus, aber ihr alle, die Taskforce Timpel, schafft das eh immer richtig gut. Wir können noch in einen anderen Hinweis vom letzten Mal reinhören.
3: Ja gut, jetzt eben schon 2 Stunden unterwegs. Herrlich wieder hier zu stehen und sich die Gegend anzuschauen. Muss ich so sagen, bis deppert, so einen auf einem anderen Kontinent hätte schon die Schildecken weggesprengt. Da war er die Hits dann dort.
0: Da war er die Hits dann dort, der zweite Teil Kärnten bzw. Steiermark, Hitzmannsdorf war er dann und das davor mit der Schädeldecke?
4: Ja, das muss St. Helen gewesen sein. Er hat sich laut seiner Erklärung damals auf den Film Mount St. Helens bezogen. Kieler Vulkan, Ausbruch des Mount St. Helens in Washington. Ja, niemand natürlich dran gedacht, weil warum auch?
2: Man muss da so aufpassen, auch bei seinen Hinweisen, so wirklich jedes kleine oder O, es ist alles überlegt.
0: Jedes Detail.
2: Jedes Detail, auf das müssen wir achten und das müssen wir auseinandernehmen, um so eben gemeinsam drauf zu kommen, wo könnte er denn da gerade irgendwo in Österreich unterwegs sein.
0: Das ist das, was wir alle gemeinsam morgen als Taskforce Timpel machen werden, ab 7 Uhr hier auf 88.6, morgen am Freitag, Timpel X Fluchtachterl. Alle Infos auf radio88.6.at. Und was man da auch noch machen kann, ist eine Wette abgeben. Was glaubt ihr, wie lange es dauert und was glaubt ihr, warum es beendet wird?
4: Der Jens zum Beispiel aus Weinburg sagt 14.30 Uhr, also doch wieder bis in den Nachmittag.
0: Okay.
4: Weil er an einem geschlossenen Bahnübergang stehen bleiben muss.
0: Oh, das finde ich gar nicht so abwegig.
2: Ja, tatsächlich, die Brigitte sagt 11.11 Uhr. Also die ist im Vormittag, weil der Kaffee irgendwann raus muss.
0: Der muss dann, okay. Na gut, wir sind sehr gespannt. Radio88.6.at, alle Infos und eben noch Timpel X Wette. Und dann schauen wir, wie das morgen läuft. Timpel X Fluchtachterl hier auf 88.6, morgen Freitag.

0: 88.6 am Donnerstagmorgen, 7.19 Uhr und auch wieder zurück aus der Sommerpause ist das 88.6 Best of. Eure Top 50 sind das jede Woche zu einem bestimmten Thema. Das überlegen wir uns, das gehen wir vor, dann können Sie ja Songs vorschlagen und dann wird gewotet. Und diesen Sonntag, dem 6. September, ist das Best of eben wieder zurück aus der Sommerpause mit dem Work-Life-Balance Best of.
1: Und das heißt, wir suchen die Songs, die euch zum Laufen und oder zum Arbeiten motivieren, kann ja beides ein bisschen einen Schub gebrauchen. Und da haben wir jetzt auch schon die Votingliste online bei uns, radio88.6.at, könnt ihr eben jetzt noch für eure Favoriten abstimmen.
0: E-Klassiker natürlich, die Bands, zu denen man auch einfach zum Beispiel gut laufen kann, gut pumpen kann, aber auch gut arbeiten kann. Volbeat, Airborne, Disturbed, Battle Beast und noch viele, viele mehr, die da zur Auswahl stehen. Schaut vorbei, radio88.6.at, auch beim Voting mit dabei. Ice Nine Kills und Real Big Fish mit ihrer Version von Walking on Sunshine jetzt zum Abstehen auf 88.6.

0: Alles im Blockbuchstaben ist noch ernster gemeint und noch lauter gemeint. Andreas hat alles geschrieben so, yeah, geilstes Motivationslied. Ja, verstehe ich auch. Ist auch so.
1: Ist es auch. Eisner Kills und Real Big Fish Walking on Sunshine. 88.6 am Donnerstagmorgen. 7:23 heißt gleichzeitig. Ein letztes Mal, bitteschön, für Stadt-Land. Morgen ja Timpel X, dann Timpel-Time zurück aus der Sommerpause. Aber einmal spielen wir noch mit euch allen gemeinsam. Seid dann hoffentlich gleich dabei.
2: Davor machen wir noch einen kurzen Blick zum Wetter. Heute ist von allem was mit dabei. Sonne und Wolken wechseln sich ab. Dazu weht stellenweise ein ordentlicher Wind und in der Osthälfte des Landes kann es auch hin und wieder mal regnen. Die Temperaturen erreichen 22 bis 29 Grad. Aktuell haben wir 17 Grad in Retz, 15 Grad in Weizenkirchen und 13 Grad in Zell am See.
1: Danke Lisa. Gleich 7:24 Uhr. Die Schlagzeilen mit Helene Feichtenhofer.
3: Nach dem missglückten Drohnenanschlag auf dem Flughafen in Leipzig soll es für Russland neue Sanktionen geben. Darauf haben sich die EU-Außenminister bei ihrem Treffen geeinigt. Die neuen Sanktionen werden gerade ausgearbeitet und sollen zeigen, dass Europa hinter Deutschland steht, weiter zusammenhält. Deutschland macht ja Russland für den missglückten Anschlag verantwortlich. Die Ermittler in Deutschland haben unterdessen zwei Männer identifiziert, die hinter dem gescheiterten Anschlag stecken sollen. Ein gebürtiger Russe und ein Mann aus Belarus. Ihre DNA wurde am Tatort gefunden, berichtet die Süddeutsche Zeitung. Im oberösterreichischen Vöcklabruck haben spielende Kinder am Flussufer der Ager vorgestern eine Frau tot gefunden. Die Info der Polizei heute früh. Die Frau hat mehrere Stichverletzungen im Rücken. Die Polizei geht deswegen von Mord aus. Die Frau soll aus Laakirchen stammen und vor ihrem Tod in der psychiatrischen Abteilung des Klinikums Vöcklabruck gewesen sein. Seit 29. August war sie verschwunden. Fleisch aus Brasilien darf ab heute nicht in die EU geliefert werden, obwohl erst vor wenigen Monaten der Mercosur-Pakt vorzeitig in Kraft getreten ist. Der Hintergrund: die europäischen Vorgaben für den Einsatz von Antibiotika in der Tierhaltung sind sehr streng. Damit soll verhindert werden, dass Bakterien gegen Antibiotika resistent werden. Brasilien hat bisher aber keine ausreichenden Garantien dafür vorgelegt. Betroffen sind unter anderem Rind- und Geflügelfleisch.
1: Danke, Helene. Blick auf die Straßen. 7:25 Uhr in Niederösterreich ist ein Unfall passiert.
0: Und zwar auf der A1 Richtung Wien bei St. Pölten Süd. Da ist die Überholspur aktuell blockiert, da mit Zeitverlust rechnen. Und sonst ist es der Frühverkehr, der uns beschäftigt.
1: Gute und sichere Fahrt, wo es geht.
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1: Guten Morgen am Donnerstag, 7.28 Uhr, kurz vor 7:30 Uhr. Das heißt jetzt dann gleich ein letztes Mal Stadtland mit euch allen gemeinsam. Denn ab Montag, Schulstart im Osten Österreichs, auch wieder die Timpeltime zurück. Und das heißt auch wieder, Timpelreim die Wörter rein. Und was dann auch wieder kommt, sind ja die berühmt-berüchtigten Monatschallenges.
0: Ja, leider sind sie sehr berühmt und immer sehr wild und sehr absurd. Und was aber neu sein wird, und das können wir euch jetzt schon sagen, ist, dass ab September, also jetzt dann, wenn die Timpeltime zurückkommt, ab nächster Woche, die Monatschallenges quasi in einem neuen Modus ermittelt werden. Da haben wir auch schon euch gefragt, was glaubt ihr, wie können wir das machen? Peter zum Beispiel hat uns da geschrieben, nehmt einfach alle Spiele aus der Timpeltime zusammen und wer am schlechtesten abschneidet, soll sie machen.
1: Ja, aber eigentlich eine gute Idee. Okay.
0: Oh, weiß ich nicht, ob der Timpel dann öfter an Monatschallenges ran muss oder nicht. Aber auf jeden Fall, die wird es wieder geben und werden wir dann natürlich auch alles besprechen.
1: Wie immer natürlich alles mit euch gemeinsam, Timpeltime zurück am Montag hier auf 88.6. Jetzt aber eben noch eine Runde Stadt-Land. Davor gibt es aber noch Musik. Jetzt einmal der Pretty Reckless, Going to Hell, 88.6 am Donnerstag. Guten Morgen.

The Pretty Reckless, Going to Hell, 88.6 am Donnerstagmorgen, 7.33 Uhr. Gleich eine Runde Stadtland mit euch allen gemeinsam. Das letzte Mal, bevor Montag die Timpel Time wieder zurück ist.

0: Ich werde Stadtland vermissen, schreibt uns die Biene.
1: Und die Maren schreibt, ich bin aber sowas von bereit für das letzte Mal. Na, geht schon los.
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0: Kurz nach halb acht, 7.37 Uhr am Donnerstag. Einmal jetzt noch eine Runde Stadtland mit euch allen gemeinsam. War ja unser Vertretungsspiel hier in der Rock'n'Roll Sommerschule in den Sommerferien, bevor am Montag die Timpeltime und Timpelreim die Wörterreim wieder zurück sind. Hat sehr viel Spaß gemacht. Wir haben alle möglichen Kategorien, Rubriken mit dabei gehabt, um das Ganze spannend zu halten und auch immer ein bisschen durchzumischen. Vielen, vielen Dank an alle, die da das Ganze, den ganzen Sommer mit uns gespielt haben. Es hat sehr viel Spaß gemacht.
1: Und bitte heute aber auch noch, weil heute bin ich mit euch allen gemeinsam noch einmal dran und natürlich möchte ich heute in der letzten Runde mit euch gemeinsam den Sieg holen.
0: Natürlich.
1: Das ist ein ganz klares Ziel. Deswegen WhatsApp-Nummer 0676 83 88 6100. Einmal noch schnell einen Text schreiben zu einer Kategorie eurer Wahl. Wir haben folgende zur Auswahl.
3: Stadt, Land, eben die ganzen Sommer schon. Und dann haben wir die drei neuen mit dabei. Schlechter Ort für ein Date, Begriffe aus dem Straßenverkehr und den Bandnamen. Ist wichtig, wir suchen keine Solokünstler, wir suchen den Bandnamen.
0: Und das The gilt nicht. Also wenn man jetzt bei O zum Beispiel Offspring hinschreibt, dann passt Offspring und da braucht man dann nicht.
3: Nachdem wir es die ganze Woche gesagt haben, würde ich heute gerne mit O spielen.
0: Wäre lustig, wenn er rumkommt, gell? Ja, schauen wir mal, mit welchem Buchstaben wir spielen. Okay, eben Sarah mit euch allen gemeinsam, Lisa und ich machen WhatsApp zu. Und dann sind wir soweit eigentlich bereit. Rubriken Hammer. Dann würde ich sagen, ich sage A. Und Lisa, wenn du Stopp sagst, dann
1: jawohl,
0: geht's los. Schreibt's mit der letzten Runde.
1: Ein bisschen langsam, dass wir Zeit haben, dass da Begriffe reinkommen über WhatsApp.
0: Nein.
3: Wir wollen dich nicht mit dem Sieg in die Pause starten lassen, Sarah.
1: Schade.
0: Okay, ready?
1: Geht schon.
0: A.
3: Stopp.
0: K wie Kinga.
1: K wie Kinga. Ein Kinga K, bitte, schneller.
0: Warum schreist du?
1: Ja, ich bin, weil nichts kommt.
0: Oh, weh.
1: Noch schneller, bitte.
0: So.
3: Shit. Das gibt's ja nicht.
0: Okay, schauen wir mal. Also nicht. Sing wie Arsch.
1: K, bitte.
0: So.
1: Eine Band brauche ich.
3: Stopp.
0: Schade.
1: Fascha.
0: Nein, bei der Band bin ich jetzt stecken geblieben.
1: Ja, ich wollte gerade noch anfangen zum Schreiben, weil ich natürlich großartige Vorschläge bekommen habe, aber habe nicht mehr den Stift angesetzt.
0: Die Lisa hat leider schon Stopp gesagt und dann sind mir drei eingefallen. Na gut.
3: Boah, und ich habe mit der Band angefangen, war so, ja gut, das ist das Naheliegendste, das schreibt sicher jeder auf. Aber wenn ihr beide nichts habt, habe ich auf jeden Fall meine 20 Punkte.
1: Ja, damit.
0: Jetzt bin ich gespannt. Na gut.
1: Okay. Es sind viele Städte reingekommen. Unter anderem von der Mareike habe ich dann gerade raus Klagenfurt genommen.
3: Ja, ich auch leider.
1: Ha!
0: Ich habe Kairo. Haha.
3: Boah, stark.
1: Dann haben wir nur fünf.
0: Na gut.
1: Was habt ihr für ein Land?
0: Kolumbien.
3: Kroatien.
1: Ich muss nur hier einmal die Chats laden lassen, weil so viel reingekommen ist.
0: Zehn auf jeden Fall mal für uns.
1: Martina oder Thomas Kenia genommen.
3: Wow.
0: Aha, alle 10, super. So, also jetzt beim schlechten Ort fürs Date, ich weiß nicht von allen Dingen, warum mir das einfällt und ich weiß auch nicht, ob es schlecht ist, aber ich sage jetzt einmal, weil es dort vielleicht eher, nein, das kann ich nicht sagen, vielleicht beleidige ich wen. Ich habe die Korbflechterei aufgeschrieben. Korbflechterei.
3: Wie funktioniert dein Hirn?
0: Und wollte jetzt sagen, so, oh, vielleicht ist dort langweilig, aber ich möchte jetzt nicht irgendwen beleidigen, der vielleicht in einer Korbflechterei arbeitet.
1: Das ist jetzt aber
0: passiert, Kinga. Ja,
1: vielleicht ist es.
3: Wie kommt man auf Korbflechterei?
0: Ich weiß
3: Frage ich mich eher.
0: Ich hatte zuerst Käse, wollte schreiben Käse,
3: Käserei,
0: Manufaktur, Käserei. Dann habe ich gedacht, na, aber Käse ist ja urgeil. Dann habe ich gedacht, aber es stinkt. Und dann bin ich von Käse irgendwie zu Korb gekommen und dann bin ich zu Korbflechterei gekommen.
3: Okay, warum auch nicht?
1: Also ich bin da ein bisschen bei der Fraktion Bäckerei, ist ja eigentlich auch ein Ort, wo man sich gut treffen kann. Das ist ja kein schlechter Ort für ein Date. Ich finde jetzt die Korbflechterei auch nicht so schlecht, aber das ist wahrscheinlich sehr subjektiv.
0: Wahrscheinlich, ja. Ich habe die Zahnradbahn gestern auch sehr gut sogar gefunden für einen Ort.
1: Ja,
0: was habt ihr?
1: Ich habe auf Vorschlag von der Kerstin unter anderem das Krankenhaus.
0: Ja, okay, da braucht man nicht diskutieren, stimmt.
3: Ich weiß jetzt nicht, warum ich nicht einfach das Klo geschrieben habe, aber ich habe das Katzenklo geschrieben.
0: Ja, das. Und du fragst mich, wie mein Gehirn funktioniert.
1: Aber Lisa. Katzenklo finde ich mega lustig.
0: Schön, ja.
1: Ich habe auch gerade durchgeschaut, Katakomben als Idee finde ich auch sehr, sehr lustig. Das wäre jetzt auch nicht mein Favorite Ort.
0: Krematorium? Ja.
3: Oh, auch stark.
1: Ja. Na, schau mal. Alle 10 Punkte.
0: Gibt's genug, schön. Okay. So, Straßenverkehr. Da habe ich die Kreuzung.
3: Ich habe den Kleinwagen.
0: Okay.
1: Ich habe auf Empfehlung von der Jasmin, der Margit, dem Thomas und einigen mehr auch die Kreuzung.
0: Nein!
1: Ich habe da noch Schade. Den Kotflügel gesehen, aber leider erst zu spät stark. Und habe mir gedacht, nehme ich die Kreuzung, also nur 5 Punkte. Ja Leute, es tut mir leid, aber das schaut schlecht aus.
0: Da hätte es natürlich den Kreisverkehr auch gegeben, sehe ich gerade von Karin oder Marion.
3: Weißt
0: natürlich.
3: Du, wie oft wir für Kinga Karwörter gesucht haben, die Kurve zum Beispiel.
0: Ja, aber jetzt hör auf, wie stolz ich bin, dass mir überhaupt die Kreuzung eingefallen ist.
3: Ja, ich habe auch lange gebraucht für den Kleinwagen.
0: Es gäbe halt mehr. So, ja und jetzt leider, bei der Benz bin ich raus. So. Lisa, ich bin gespannt.
1: Ja, Lisa, sag mal, was du hast.
3: Ich habe Kiss geschrieben.
1: Ja. Das wäre auch noch,
0: das war das Naheliegendste.
1: Ich war schon mit dem Kugelschreiber am Weg vom Straßenverkehr in Richtung Bandname und wollte Kiss ansetzen, weil das natürlich total aufs Reinkommen ist. Aber da hast du schon vorher Stopp geschrieben, deswegen habe ich nicht zum Schreiben begonnen. Es gibt so viele. Korn zum Beispiel vom Raphael, The Killers, da hätte man die Regel.
3: Das stimmt, ja. Kraftklub habe ich auch gelesen.
0: Kraftklub, natürlich.
1: Kastl Luther Spatzen hat auch noch geschrieben. Also es hätte wirklich viele gegeben. Kelly Family zum Beispiel, der David.
0: Ja gut, dass man das nicht einfällt, bin ich fast stolz auf mich. Aber okay.
1: Naja gut, dann haben wir da 0 Punkte, Leute.
0: Okay.
1: Es ist eh viel reingekommen, aber war zu langsam.
0: Ich fange mal an, ich habe 35, das ist jetzt nicht die Welt.
3: Sarah?
1: Ja, ich habe nur 30.
0: Schande.
3: Schande über dich. Einem Sieg in die Pause gehen, Sarah.
1: Ja, aber das, ich mach's doch andersrum.
3: Ja, bitte, ich habe wieder 55. Jawohl.
0: Wahnsinn. Und so schnell einfach schon wieder. Na gut, okay, liebe Leute.
1: Na gut.
0: Das war's jetzt. Vielen, vielen Dank fürs Mitmachen. Hat wie immer sehr viel Spaß gemacht. Aber ich glaube, wir freuen uns auch wieder alle ab Montag auf Timpelreim, die Wörter rein. Ist ja auch extrem beliebt. Und Stadtland ist ja nicht aus der Welt. Bei diversen Vertretungen werden wir das ja wieder
1: kommen. Mit dabei
0: haben.
1: Und
0: genau.
1: Morgen Timpel X, da brauchen wir euch sowieso alle wieder auf WhatsApp. Also.
0: Stimmt. Vielen, vielen Dank fürs Mitspielen. Eben eine Band, die extrem oft reingekommen ist. Mit K, wie Korn. Jetzt auf 88.6, Falling Away From Me. Schönen guten Morgen, 7.43 Uhr.

Falling Away From Me, 88.6 am Donnerstagmorgen, kurz nach 7:45 Uhr, 7:47 Uhr. Weiter geht's mit den Dropkick Murphys, I'm Shipping Up to Boston. Schönen guten Morgen mit 88.6.

0: Dropkick Murphys, I'm shipping up to Boston, 88.6 am Donnerstagmorgen, 10 Minuten vor 8 ist es heißt. Gleich einmal noch Zeit für Erzähl einmal in den Sommerferien in der Rock'n'Roll Sommerschule. Euer Moment, euer Zeitpunkt, wo ihr uns etwas erzählen könnt zu einer Band, zu einem Song, das eben, der eben zum Wochenmotto passt. Und wir sind ja jetzt eben noch in der Breakdown-Woche, haben gesagt, die letzte Ferienwoche für den Osten Österreichs mal. Die beenden wir mit einem Knall und deshalb eben Breakdown-Woche. Und wir haben da gleich den Martin mit dabei und der erzählt von einem Erlebnis und von einer Band, von einem Konzert, das erst letztes Jahr war. Und man fühlt wirklich extrem mit. Also der Martin könnte wirklich Geschichtenerzähler werden, weil der hat das so gut beschrieben und man fühlt alles so mit. Auch ein bisschen schmerzhaft, aber ja. Coole Geschichte auf jeden Fall. Gleich zur Breakdown-Woche mit dabei. Außerdem auch noch Airborne zum Beispiel gleich am Start.
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3: Eine bunte Mischung aus Sonne, Wolken, Wind und Regenschauern erwartet uns an diesem Donnerstag. Den meisten Sonnenschein gibt es heute in der Westhälfte des Landes, von Oberösterreich und der Steiermark bis ins Burgenland sind ein paar mehr Wolken unterwegs und ab und zu kann es auch regnen. Dazu weht ein lebhafter Wind und es wird aber sommerlich warm bis zu 29 Grad. Aktuell haben wir schon 21 Grad in Eisenstadt, 14 Grad in Ostermeeting und 12 Grad in Aflenz.
0: Danke Lisa, 7.51 Uhr, die Nachrichten mit Helene Feichtenhofer.
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4: Der Lehrermangel an den Schulen hat sich weitgehend entspannt. Die Info heute aus dem Bildungsministerium, bevor das neue Schuljahr kommenden Montag wieder beginnt. Einzig in Vorarlberg sei die Lage noch vergleichsweise angespannt. In Wien oder dem Burgenland dagegen sind alle Stellen besetzt. Österreichweit gibt es an den Pflichtschulen aktuell 288 offene Posten, an den Bundesschulen sind es 58. Nach dem Migrantenansturm auf die spanische Exklave Ceuta vor rund einem Monat ist Spaniens Regierungschef Sanchez unter Druck geraten. Die rechte Opposition spricht von einem Kontrollverlust und Versagen. Heute verteidigt sich Sanchez in einer Regierungserklärung. Tausende Menschen im ganzen Land haben gestern gegen den Premier protestiert und seinen Rücktritt gefordert. In Tirol und auf der Weststrecke testen die italienischen Staatsbahnen aktuell ihren Hochgeschwindigkeitszug Frecciarossa. Läuft alles nach Plan, dann sollen die schnellen Züge schon im kommenden Sommer auch in Österreich eingesetzt werden, auf Verbindungen zwischen Mailand und Rom über Innsbruck. Der Lech in Tirol ist der Fluss des Jahres. Die Umweltschutzorganisation WWF hatte eine Online-Abstimmung laufen und da hat sich der Lech durchgesetzt. Der Fluss zählt zu den letzten großen Wildflüssen in Österreich. Seine Seitenarme bilden Lebensräume für seltene Tierarten.
0: Danke, Helene. Blick auf die Straßen, 7.53 Uhr, wir schauen nach Salzburg.
3: Da steht ein defektes Fahrzeug auf der A10 Richtung Salzburg nach Golling. Der rechte Fahrstreifen ist da gesperrt. Und gute Nachrichten gibt es aus Niederösterreich. Die Unfallstelle auf der A1 ist geräumt und zwar Richtung Wien bei St. Pölten Süd. Die Unfallfahrzeuge stehen am Pannenstreifen. Sonst der Frühverkehr um die Uhrzeit auf den Hauptverbindungen.
0: Gute und sichere Fahrt, wo es geht.
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0: Einen schönen guten Morgen am Donnerstag, 7:57 Uhr, kurz vor 8. Es ist der 3. September. Sind jetzt die letzten Tage Sommerpause für den Osten Österreichs, im Burgenland, in Niederösterreich. Und in Wien geht dann am Montag die Schule wieder los. Auch die Timpel Time ist dann wieder zurück. Und für alle anderen dann eben eine Woche später auch wieder Schulstart. Und da haben wir was für euch.
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0: Genau, und im Idealfall startet man so auch gleich motiviert und mit guter Laune rein in den Tag. Radio 88.6 AT, könnt downloaden, ausdrucken und dann eben aufhängen. 88.6 Stundenplan kommt auch sehr gut an, das freut uns natürlich auch sehr. 88.6 am Donnerstag, jetzt einmal mit Trapped und Headstrong. Guten Morgen.

Trapped, Headstrong, 88.6 am Donnerstagmorgen, 3 nach 8. Gleich ein Schmankerl zur Breakdown-Woche und eine Geschichte aus dem Moshpit von Martin mit einem Banger, mit einer Nummer, die uns ordentlich in den Tag rein katapultieren wird. Nach Queen. Schönen guten Morgen mit 88.6.

0: 88.6 am Donnerstagmorgen. Es ist 8.06 Uhr, der 3. September und das ist er jetzt, der letzte Tag in der Rock'n'Roll Sommerschule. Ein Wahnsinn, die Sommerferien sind quasi zu Ende. Am Montag geht im Osten Österreichs die Schule wieder los, eine Woche drauf dann eben für den Rest Österreichs. Und wir hatten wirklich eine sehr, sehr, sehr coole Zeit im Sommer. Jede Woche haben wir uns ein anderes Motto gestellt und das hat extrem viel Spaß gemacht. Den Anfang im Juli hat Emo gemacht.
1: Das war die erste Woche, arg wie lang das schon wieder her ist. Dann sind wir weitergegangen zum wunderbaren Metal mit den Klassikern natürlich von Heavy Metal bis Metalcore. Dann gab es die Soundtrack-Woche, wo es um Film und Serie gegangen ist. Ragnarok, auch so ein spannendes Motto, da haben wir nämlich in den hohen Norden raufgeschaut.
0: Oh ja.
1: Dann haben wir gesagt, okay, machen wir noch einmal Fokus auf einen Bereich, eine Region, nämlich Rock aus Deutschland haben wir dann genommen. Und was ich auch sehr spannend gefunden habe und das haben wir neu ausprobiert, war ja die Sportwoche.
0: Ja, hat sehr gut funktioniert eigentlich, also genau das, was wir wollten. Wir wollten eure Stories, eure Geschichten zum Sport, also wirklich zum Training. Welche Sportart macht ihr vielleicht seit Jahrzehnten oder was habt ihr neu entdeckt und welche Musik hört ihr dabei? Also sei es beim Kettlebell-Training oder beim Vorbereiten für einen Marathon. Und es ist auch wirklich viel reingekommen und wir haben echt ein paar Sportskanonen in der Community.
1: Na bitte, ist cool. Großartig. Dann ist es weitergegangen mit Female Fronted und jetzt eben in der letzten Woche sind wir in der Breakdown-Woche.
0: Haben wir gesagt, wir beenden das Ganze noch mit einem ordentlichen Dusch mit einem fetten Knall und deswegen jetzt eben Breakdown-Woche und einmal haben wir jetzt Erzähler mal noch mit dabei. Heißt eine Story von euch, eine Geschichte zu einer Band, zu einem Song und da haben wir jetzt heute den Martin mit dabei.
2: Vor einem Jahr habe ich gesehen Nine Inch Nails in der Wiener Stadthalle. Ich habe das schon ewig nicht mehr gesehen gehabt und wir sind dort einmarschiert. Wir waren einer von den Ersten und da war in der Mitte eine kleine Bühne aufgebaut. Keine Vorgruppen, hat gestartet einmal mit so Techno und man muss sich vorstellen, das war wie bei Blade, bei dem Film, wo am Anfang das Blut dann runterregnet, ein rotes Licht und alles, dann war Stille und auf einmal ist die kleine Bühne offen und der Trent Reznor, der Sänger von der Band, spielt die langsamste Nummer am Klavier. Da denkt man, okay, ja, er wird schon wissen, was er tut. Einer nach dem anderen ist dann aufgemarschiert auf die Minibühne von der Band und haben sie als Jam Session gegeben. Dann auf einmal auf der großen Bühne fängt der Schlagzeuger an, der Ruben mit vier Händen und vier Fiers, gibt es ja volles Solo. Und nacheinander kommen dann alle anderen Bandmitglieder auf die große Bühne und es startet mit March of the Pigs, eine der schnellsten Nummern, ich mitten im Moshpit, war schon nass gewesen, fast eine halbe Stunde hat das dauert, bin nicht rausgekommen, mir jetzt aufgebracht das Knie weiter und bin weiter komplett und weiter gemoscht, der Puls auf 187, Adrenalin, Endorphine, alles draußen, Ganselhaut habe ich heute noch, wenn ich daran nachdenke.
0: Wisst ihr jetzt, was ich vorher gemeint habe, mit der Martin könnte Geschichtenerzähler sein, super gut beschrieben, diesen Moshpit-Moment und generell dieses Konzerterlebnis von Nine Inch Nails und dann bei einem bestimmten Song wieder wirklich alles eskaliert ist und das kennen wir natürlich auch oder leider gehört es mit dazu, die ein oder andere kleine Verletzung beim Moshpit, aber man muss dann weitermachen, da gibt's nichts.
1: Ja, natürlich, da muss man durch, das gehört auch ein bisschen dazu, aber Martin wirklich großartig erzählt, ich fühle mich ein bisschen, als wäre ich dabei gewesen.
0: Ja, ich auch.
1: Schön. Und dann geben wir uns jetzt halt genau diese eine Nummer, oder? Nine Inch Nails, March of the Pigs, gibt's jetzt auf 88.6.

0: Also ich habe mir den Martin jetzt richtig bildlich vorstellen können, wie er damals bei Nine Inch Nails im Moshpit bei diesem Song March of the Pigs war.
1: Wir waren quasi im Moshpit
0: da
1: dabei.
0: Da ist es ja. Sehr cooler Song, Nine Inch Nails hier auf 88.6 am Donnerstagmorgen, 8.12 Uhr. Judas Priest, Breaking the Law jetzt für euren Start in den Tag. Guten Morgen mit 88.6.

0: Judas Priest, Breaking the Law, 88.6 am Donnerstagmorgen. Es ist der 3. September, 8:45 und ab morgen Freitag auch wieder zurück aus der Sommerpause. Die Let's Rock Home Party immer am Freitag bei uns ab 18 Uhr. Da starten wir gemeinsam rein ins Wochenende mit einer besonders geilen Playlist. Party, Spiel und Spaß, alles da eben mit dabei. Und morgen zur Rückkehr der Let's Rock Home Party gibt es gleich einmal zwei Sachen, die wir feiern wollen. Denn zum einen gibt es ein Album, das morgen 25 wird.
1: The Toxicity.
2: Für mich Toxicity von System of a Down und deswegen gibt es das dann morgen ab 20 Uhr in voller Länge bei uns.
0: Ganz jung ist dieses Ding hier, das gibt es nämlich erst ab morgen, also ist noch nicht mal auf der Welt quasi, das neue Album von Airborne, nennt sich auch Airborne, das kommt morgen raus und auch das hören wir uns in voller Länge an, ab 18 Uhr bei der Let's Rock Home Party. Saugeil, also ich finde, so kann man ins Wochenende starten, Let's Rock Home Party morgen eben wieder zurück, ab 18 Uhr hier auf 88.6, zuerst Airborne und dann Toxicity in voller Länge hier auf 88.6. Und zur Einstimmung, Airborne mit einem der neuen Songs, Kid in a Candy Store jetzt auf 88.6.

0: Airborne, Kid in a Candy Store, 88.6 am Donnerstagmorgen. Morgen, Freitag, kommt eben auch das neue Album von Airborne. Das gibt es dann in voller Länge bei uns auf 88.6 ab 18 Uhr. Jetzt aber mal 8.20 Uhr, der Start in den Tag, gleich mit dem 88.6 Zeitungscheck. Gute Seiten, schlechte Seiten. Wir schauen wieder die Meldungen durch. Und da gibt es heute einiges Interessantes. Zum einen schauen wir ein bisschen zur mentalen Gesundheit und wie man die verbessern kann.
1: Wie man sein Wohlbefinden ein bisschen steigern kann, vor allem auch, wie man ein bisschen runterkommen kann, entspannen.
0: Das ist immer gut. Das kann man immer gut gebrauchen, sehr schön. Und wir haben auch ein Thema gefunden, das ziemlich gut zu Tempel X passt, das ja auch morgen passiert.
2: Wir sollten uns Verstärkung für die Taskforce Tempel suchen, ja, dort finde ich.
0: Okay, sehr spannend. Das gleich mit dabei und außerdem zum Beispiel Nothing War und Green Day musikalisch.
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2: Stellenweise begleiten uns Regentropfen und Nebel durch den Morgen. Tagsüber scheint aber zumindest zeitweise überall die Sonne, am meisten von Vorarlberg bis Kärnten. In der Osthälfte sind immer wieder ein paar Regenschauer und kräftiger Wind mit dabei, aber es wird warm mit bis zu 29 Grad. Aktuell haben wir 14 Grad in Kolomansberg, 18 Grad in Potschach und 13 Grad in Kallwang.
0: Danke Lisa, 8.22 Uhr, die Schlagzeilen mit Helene Feichtenhofer.
6: Der Lehrermangel an den Schulen hat sich weitgehend entspannt. Die Info heute aus dem Bildungsministerium, bevor das neue Schuljahr kommenden Montag wieder beginnt. Einzig in Vorarlberg sei die Lage noch vergleichsweise angespannt. In Wien oder dem Burgenland dagegen sind alle Stellen besetzt. Österreichweit gibt es an den Pflichtschulen aktuell 288 offene Posten. An den Bundesschulen sind es 58. Nach dem Migrantenansturm auf die spanische Exklave Ceuta vor rund einem Monat ist Spaniens Regierungschef Sanchez unter Druck geraten. Die rechte Opposition spricht von einem Kontrollverlust und Versagen. Heute verteidigt sich Sanchez in einer Regierungserklärung. Tausende Menschen im ganzen Land haben gestern gegen den Premier protestiert und seinen Rücktritt gefordert.

0: Der Lech in Tirol ist der Fluss des Jahres. Die Umweltschutzorganisation WWF hatte eine Online-Abstimmung laufen und da hat sich der Lech durchgesetzt. Der Fluss zählt zu den letzten großen Wildflüssen in Österreich. Seine Seitenarme bilden Lebensräume für seltene Tierarten.
1: Danke, Helene. Blick auf die Straßen, 8.23 Uhr, in Tirol ist ein Unfall passiert.
2: Und zwar ein Auffahrunfall auf der A13 Richtung Innsbruck bei Brennersee, da ist der linke Fahrstreifen deswegen jetzt blockiert, da ist es sehr mühsam in dem Bereich. Und ansonsten haben wir den Frühverkehr, der uns beschäftigt an diesem Donnerstagmorgen.
1: Gute und sichere Fahrt, wo es geht.
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1: Am Donnerstag. Schönen guten Morgen. Es ist kurz vor 9:30, 8.27 Uhr. Und falls ihr einen späten Start in den Tag habt und jetzt noch gerade vorm Kasten steht und euch überlegt, was ihr anziehen sollt und einmal gern wieder was anderes tragen wollen würdet, so wie alles kommt jetzt anscheinend auch wieder der Trend zurück, dass man T-Shirts übereinander trägt. Also zum Beispiel ein langärmeliges und darüber ein kurzärmeliges.
2: Oh, das habe ich im Kindergarten gemacht.
1: Oh, klein Lieserlein.
2: Ja, ich habe ein weißes T-Shirt drunter und ein buntes drüber.
18: Ja, das verstehe ich, aber das war wirklich.
2: Aber hast du es auch gemacht? Da gab es damals auch die, die schon so ausgeschaut haben, als wären es zwei T-Shirts, aber es war nur ein T-Shirt.
1: Solche hatte ich, ja. Aber eben, so wie alles, kommt auch anscheinend dieser 90er-Trend zurück. Was ich da jetzt so zum Beispiel im Standard gelesen habe, vor allem Faszination für Kurt Cobain und einfach die Kultur aus den 90ern. Ich finde ja zum Beispiel auch von Big Bang Theory, der Sheldon hat das auch immer. Das ist ja auch immer so getragen, das hat mich immer inspiriert. Aber gemacht habe ich es irgendwie nie. Aber
2: ich bilde mir ein, ich habe mal versucht zu schauen, wie viele T-Shirts kann ich überhaupt anziehen an Schichten.
1: Und?
2: Ich kann mich leider nicht erinnern an die Zahl.
1: Das klingt nach einem Experiment, das wir mal machen sollten. Monatschallenge incoming. Also wenn ihr überlegt, was anzieht, welches T-Shirt, am besten gleich zwei. 88.6 am Donnerstagmorgen. Gleich gute Seiten, schlechte Seiten. 88.6 Zeitungscheck. Davor gibt's aber Musik. Green Day und jetzt Nothing More. If it doesn't hurt.

0: Nothing More If It Doesn't Hurt, 88.6 am Donnerstagmorgen, 8.31 Uhr, kurz nach halb neun. Gleich 88.6 Zeitungscheck und wir schauen zu einem Thema unter anderem, wo es darum geht, wie man sich mental ein bisschen stärken kann, etwas Gesundes für die Psyche. Und das Gute ist, dafür müsst ihr eigentlich gar nicht viel tun. Vielleicht ist es euch heute sogar schon passiert. Vielleicht habt ihr schon gar was gehört.
1: Und wenn doch nicht, dann haben wir gleich Hörproben auch mit dabei.
0: Sehr kurz nach Green Day. Olaf, für euren Start in den Tag. Schönen guten Morgen mit 88.6.

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1: Wie gewohnt um die Uhrzeit schauen wir die Zeitungen durch, Online-Medien, Social Media, schauen wir, was sich so tut und plaudern dann drüber. Und ich habe jetzt was gefunden im Standard, das wahrscheinlich sehr, sehr viele von euch betreffen wird, weil eben am Montag Schulstart im Osten Österreichs, eine Woche später dann für die anderen Bundesländer. Und natürlich Schulstart immer ein sehr teures Thema vor allem auch. Man braucht viele neue Sachen, Sachen gehören ersetzt, auch je nach Schulstufe dann neue Dinge. Und da gibt es einen Preisvergleich von der Arbeiterkammer. Im Standard der Artikel dazu, bis zu 249 Euro für 22 Schulartikel. Preisvergleich zahlt sich laut Arbeiterkammerstudie aus. Die Kosten für den Schulstart, die sind laut einer Untersuchung der Arbeiterkammer Steiermark im Vergleich zum Vorjahr um circa 2,50% gestiegen. Schon eigentlich viel. 2,50% im Vergleich zum Vorjahr, was die Produkte kosten. Angeschaut hat sich die Arbeiterkammer Preise im steirischen Handel für 22 Artikel, die so die Klassiker sind und in eine normale Schultasche gehören. Die Kosten sind sehr unterschiedlich, aber leider damit eingehend auch die Qualität der Produkte. Die Kammer hat sich zum Beispiel Preise für Füllfeder, Tintenkiller, Buntstifte, Filzstifte, Uhu-Stick, Radiergummi und so weiter angeschaut. Eben diese klassischen Produkte. Und zusammengerechnet kamen diese 22 auf circa 250 Euro. Wenn man die billigsten Produkte kauft von all diesen 22 Dingen, dann ist man bei circa 48 Euro. Ein arger Unterschied. 48 zu 250. Mhm. Für prinzipiell die gleichen Artikel, nur eben in der billigeren Ausführung.
2: Ja, zahlt sich schon aus, wenn man das so vergleicht. Ja?
1: Produkte, wo es am ärgsten ist, zum Beispiel Füllfeder, da gibt es wirklich Sachen um ca. 2,30, aber auch um 30 Euro, je nach Unterschied. Oder so eine 24er Packung Buntstifte, die ja glaube ich auch eigentlich jeder hat, zwischen 3,60 und 27 Euro, also wirklich arge Unterschiede. Turnsackerl zwischen 3 Euro und 25. Auf der Seite der Arbeiterkammer Wien, da habe ich jetzt auch noch andere Beispiele gefunden, auch so die Basics, die wirklich jeder hat. Ein ganz normaler Kleber, normaler Uhu, zwischen 1,80 und 3,50, da dann je nach Ort, also je nach Geschäft, da zahlt sich wirklich aus zu schauen. Oder ein 20-Blatt-Heft, ein klassisches, zwischen 1,70 und 2,50. Also Preisunterschied wirklich pro Produkt, pro Geschäft, aber auch über die Geschäfte verteilt. Also es zahlt sich wirklich aus, da zu schauen. Leider macht sich eben der Unterschied aber auch in der Qualität bemerkbar. Und das finde ich dann immer besonders ärgerlich, wenn man denkt, man probiert es zuerst mal mit was Billigerem. Das ist dann ein Schaß und da muss man erst recht mehr Geld ausgeben, als wenn man einfach gleich ein mittelteures oder teures Produkt gekauft hat. Aber ja, das also auf jeden Fall das Fazit, dass sich der Preisvergleich wirklich auszahlt. Gerade jetzt zum Schulstart gibt es ja eh online, aber auch vielleicht in der Werbung, die kommt per Post, dass man da wirklich schaut, weil das kann sich schon auszahlen.
2: Vor allem, es ist ja dann auch mittlerweile so, dass halt in vielen Schulstufen vielleicht auch technisch einiges angefordert wird, also dass du auch elektronische Geräte brauchst vielleicht. Mhm. Also auch in meinem Umfeld kenne ich das, dass für die Schule Sachen einkaufen und ich brauche jetzt nicht jedes Jahr eine neue Schere kaufen, aber man muss halt einfach Jahr für Jahr bestimmte Sachen neu kaufen oder überhaupt dann in einer neuen Schulstufe neu einkaufen, dass das wirklich halt eine arge Belastung ist.
1: Ja, kriege ich auch so mit aus dem Umfeld, vor allem nicht nur Schulartikel, sondern dann ja auch Gewand. Dann ist okay, ein neues Turngewand, vielleicht jetzt dann eben Zeit für die neue Jacke. Also Schulstart schon für viele eine finanzielle Belastung. Wenn man sich dann ärgert beim Einkaufen, weil alles so teuer ist, dann braucht man vielleicht was zum Runterkommen.
2: Ja, und wie kann man sein Wohlbefinden steigern? Oder vor allem eben, wie kann man ein bisschen entspannen, neben den Klassikern, die wir kennen? So ein gutes Buch am Strand im Urlaub ist natürlich was komplett Feines, geht halt aber auch nicht immer. Das Feierabendgetränk dann mit den Freunden oder der Familie, das ist auch an einen Zeitpunkt gebunden und auch nicht immer möglich. Aber es gibt da noch etwas, nämlich indem man Vögel beim Singen zuhört. Das ist für viele Leute eines der angenehmsten Geräusche der Natur, nämlich der Vogelgesang. Und es ist auch noch dazu so, dass nicht jeder Vogel gleich singt, so wie in der Menschenwelt. Manche Stimmen wirken ein bisschen beruhigender, manche eher nicht. Und das ist ein Artikel auf orf.at mit der Schlagzeile Charts der Vogelstimmen.
1: Musikcharts aus der Welt.
2: Ja, genau, aus der Vogelwelt. Aus der Naturwelt. Und zwar hat sich das ein Forschungsteam von der Uni Tübingen angeschaut und untersucht. Da haben mehrere Personen unterschiedliche Vogelgesänge vorgespielt bekommen. Insgesamt 123 unterschiedliche Vogelarten sind bewertet worden. Und rausgekommen ist, und das werden wir uns jetzt gleich gemeinsam auch anhören, Platz Nummer 1 mit den meisten möglichen Punkten ist an die Amsel gegangen.
1: Das ist Platz 1.
2: Okay. Was ist das für eine skeptische Nachfrage?
1: Na, finde ich fast ein bisschen zu...
3: Ein bisschen laut.
1: Schrill.
2: Ja. Schrill, wirklich?
1: Ja. Bissi.
2: Hören wir uns Platz 2 an, das ist der Fittis.
1: Da liebe ich schon den Namen einfach. Ist einfach großartig. Ja, gefällt mir besser. Ja.
0: Sehe ich mich gerade in der Früh bei der Wohnung rausgehen, auf die Straße zum Auto, am Weg in die Arbeit und höre ich das.
2: Org, ich höre den ersten Platz komplett. Org. Und Platz 3 haben wir die Mönchsgrasmücke.
1: Finde ich auch schön.
2: Finde ich, klingt sehr ähnlich wie der
1: Fuchs. Ja, stimmt.
2: Und dann haben wir aber auch noch das Schlusslicht, nämlich Platz 123 und das geht an die Schleiereule.
1: Ja, okay.
0: Die schreit richtig mich an.
1: Jetzt bin ich in der Früh, wenn die Kaffeemaschine wieder nicht geht.
2: Und das hat eben auch das, was ihr jetzt gesagt habt, hat genau diese Untersuchung gezeigt, dass diese abwechslungsreichen Gesänge, wie wir es jetzt zum Beispiel eben beim Fittis gehört haben, sehr beliebt waren. Tendenziell sehr spannend, aber dass Stimmen mit höheren Tönen eher gut bewertet worden sind, vorausgesetzt, sie waren eben nicht zu schrill und nicht zu laut.
1: Ja.
2: Finde ich sehr lustig, dass ihr die Amsel jetzt eher als schrill gehört habt, weil ich, für mich ist die Amsel so der perfekte Wohlfühlton.
1: Ich muss mal die Amsel, hören wir uns die Amsel nochmal an, den Platz 1. Na, fühle ich nicht so. Doch,
2: okay,
1: nicht
2: spannend.
1: So.
2: Ich stehe bei den Eltern im Garten geistig gerade als Kind und höre die Amsel. Aber vielleicht ist es auch zu erinnerungsgebunden.
1: Interessant, ja.
2: Und auch spannend, warum sorgen manche Vogelgesänge überhaupt für Entspannung und Wohlbefinden? Eine mögliche Erklärung gibt es auch aus der Evolutionsbiologie, weil Vögel ja zum Beispiel aufhören zu singen, wenn Unwetter kommen. Das heißt, im Umkehrschluss kann der Vogelgesang darauf hindeuten, dass, wenn man ihn hört, gerade keine Gefahr droht. Und das kann tatsächlich eine beruhigende Wirkung auf uns haben. Ist auch für die Raumgestaltung sehr interessant. Kann man sich zum Beispiel im Wartezimmer vom Arzt überlegen, dass, wenn die Leute da gestresst sind, eingespielte Vogelgesänge einfach.
1: Habe ich, glaube ich, schon mal irgendwo gehabt. Bei einer Ordination. Ja, okay. Interessant. Schön.
0: Schau, Philipp schreibt auch gerade, Vogelgesang ist Balsam für die Seele.
1: Mhm. Ich fand da jetzt gerade am interessantesten, dass es echt so unterschiedliche Gesänge eben gibt, weil man nimmt einfach nur wahr in der Früh, okay, Vogelgezwitscher, schön, aber wenn man mal richtig bewusst zuhört,
2: genau,
1: wie unterschiedlich die Sachen sind. Sehr, sehr, sehr cool, sehr schön. Okay, und noch was ganz anderes. Morgen am Freitag, 4. September, machen wir wieder eine Runde Timpel X mit euch allen gemeinsam und wir wissen jetzt, wo wir uns theoretisch Verstärkung suchen könnten.
0: Ganz genau, wir sollten nach Berlin schauen und dort ein paar Leute anwerben. Dort findet nämlich gerade die Geogesser-Weltmeisterschaft. Auf der Suche nach dem richtigen Ort, so ist die Schlagzeile auf ORF.at. Manche von euch kennen es vielleicht, das Geogesser, das ist ein Computerspiel. Früher gab es kostenlos, mittlerweile, wie natürlich viele erfolgreiche Sachen, nur eingeschränkt kostenlos mit Bezahlversion. Das Spielprinzip ist eigentlich recht einfach. Im Spiel wird man als Spieler an einen zufälligen Ort auf der ganzen Welt platziert, bekommt dann einen kleinen Ausschnitt aus Google Street View zu sehen und muss anhand dieses Bildes auf der Weltkarte markieren, wo das Bild aufgenommen worden ist. Und genau das passiert jetzt eben auch seit Mittwoch bei der WM, die geht noch bis Samstag. 24 Spieler aus der ganzen Welt treten in unterschiedlichen Disziplinen mit unterschiedlichen Schwierigkeitsgraden gegeneinander an. Zum Beispiel gibt es eine Disziplin, da darfst du auf Google Street View zumindest ein bisschen zoomen und dich um 360 Grad drehen. Aber auch eine, wo du wirklich nur den starren, kleinen, vorgegebenen Bildausschnitt anschauen darfst. 60 Sekunden haben die Teilnehmer der Zeit, um den Tipp abzugeben, schaffen es aber meist auf den ersten kurzen Blick den Ort zu erkennen.
2: In 60 Sekunden?
0: Na, auf den ersten Blick, aber sie haben nur 60 Sekunden Zeit, ja.
2: Was? Aber das kann irgendwo auf der Welt sein natürlich.
0: Richtig, ja genau. Es gibt dann Punkte, je nachdem wie nahe die Leute am Ziel dran sind, oder es werden Punkte abgezogen, wenn der Gegner näher dran war. Eben bis Samstag wird um den WM-Titel gekämpft und ich finde, wir sollten entweder wen von denen für die nächste Runde Team Blix engagieren oder selbst mal eine Runde spielen.
2: Ja, aber bitte unbedingt. Erstens ist das perfekt und zweitens, wir brauchen all diese Profis für die Taskforce Timpel für morgen.
0: Stell dir vor, du siehst dieses eine Foto vom Timpel mit den 4 Grashalmen und dem Straßenpflock und du weißt innerhalb von 3 Sekunden, wo der Timpel ist.
2: Das wäre komplett verrückt.
1: Ich finde so arg schon wieder, das ist die Kategorie kuriose Weltmeisterschaften. Was es bitte alles gibt, ich halte es ja nicht aus. Also eigentlich, ja, Timpel X auch quasi eine Weltmeisterschaft. Richtig cool. Na, da müssen wir schauen, ob wir da irgendwen abwerben können, vielleicht dann den Weltmeister. Timpel X, morgen eben hier auf 88.6 um 7 Uhr geht's los. Wir werden schauen, dass wir die Hinweise vom Timpel analysieren können, ebenso gut wie da bei Geogesser. Und dann
2: vielleicht nicht in 60 Sekunden, aber zumindest in dem Tag morgen irgendwann.
0: Bis 17.30 Uhr.
1: Schauen wir, ob wir ihn erwischen morgen. 88.6 am Donnerstag jetzt. Nickelback, Animals, kurz nach 9:15.

0: Nickelback, Animals, 88.6 am Donnerstagmorgen, 8.49 Uhr. Und zu den Animals, zu den Vögeln, ist jetzt auch noch einiges reingekommen. Und der Robert hat gemeint, Schleiereule ist der Breakdown-Vogel schlechthin, passt ja auch zum Wochenmotto. Schleiereule jetzt in diesem Ranking war am letzten Platz, oder?
1: Am allerletzten, am 123. Ja.
0: Also am wenigsten entspannend für die psychische Gesundheit. Hören wir es uns trotzdem nochmal an, weil es lustig ist.
1: Da können sich einige Sänger aus der Metal-Welt ein Scheibchen abschneiden.
0: Aber wirklich,
1: Schleiereule.
0: Growling at its best. Und ja, du hast vollkommen recht, Robert, passt zur Breakdown-Woche und deswegen haben wir natürlich auch gleich ein Schmankerl um 9:45 wieder mit dabei hier, einmal noch, in der Rock'n'Roll-Sommerschule. Das also gleich hier auf 88.6, außerdem A Day to Remember oder auch AC/DC in den nächsten 15 Minuten.
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8: 13 Grad haben wir aktuell in Reutte, 14 Grad sind es in Saalbach und 18 Grad in Seibersdorf. Ein überwiegend freundlicher, aber windiger Donnerstag erwartet uns heute mit sommerlichen 22 bis 29 Grad. Es sind zwar immer wieder Wolken am Himmel unterwegs, aber es gibt auch einiges an Sonnenschein. Ein paar Regenschauer sind auch unterwegs, vor allem von Oberösterreich und der Steiermark bis ins Burgenland.
0: Danke Lisa, 8.52 Uhr gleich die Nachrichten mit Helene Feichtenhofer.
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9: Das neue Schuljahr steht bevor. Am Montag geht schon in Wien, Niederösterreich und im Burgenland los. Eine Woche später dann auch in den restlichen Bundesländern. Rund 30.000 Schülerinnen und Schüler müssen da auch noch eine Nachprüfung bestehen. Sind da also in den finalen Lernvorbereitungen. Da sollte jetzt der Lernstoff nur mal wiederholt werden, raten Pädagoginnen und Pädagogen. Laut Statistik Austria schaffen übrigens rund 3/4 ihre Nachprüfung und dürfen in die nächste Klasse aufsteigen. Die EU-Europaminister treffen sich heute und morgen in Dublin. Große Themen sind das nächste EU-Budget und die EU-Erweiterung. Dabei geht es eher um Austausch und Vorbereitung. Beschlossen wird noch nichts. Österreich unterstützt die Westbalkanstaaten und setzt sich auch dafür ein, dass sie EU-Mitglied werden. In Sachen Budget drängt unser Land darauf, sparsam zu bleiben. Plug-in-Hybrid-Autos sind nicht so umweltfreundlich, wie uns das die Hersteller glauben lassen wollen, stoßen mehr CO2 aus, als es die Autohersteller angeben. Und diese Lücke zwischen Versprechen und Realität wird auch immer größer, zeigt nun eine Studie. Bei 2021 zugelassenen Autos waren die Ausstoße um 3,5-mal höher als angegeben, 2 Jahre später schon ums 4,6-fache mehr. Tennis, da ist bei den US Open heute Österreicher-Tag. Jungstar Lili Tagger trifft in der zweiten Runde des Turniers auf die Amerikanerin Anisimova, die Nummer 10 der Welt. Anastasia Potapova spielt als klare Favoritin gegen die Französin Jean-Jean. Bei den Herren trifft Juri Rodionov auf den Tschechen Menschik, die Nummer 17 des Turniers.
0: Danke, Helene. Blick auf die Straßen, 8.53 Uhr, da schauen wir nochmal nach Tirol.
1: Und zwar zum Auffahrunfall auf der A13 Richtung Innsbruck bei Brennersee, da ist der linke Fahrstreifen noch blockiert, sonst geht's aber soweit so gut voran.
0: Na dann, gute und sichere Fahrt.
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12: Gemischte Gefühle habe ich jetzt aktuell, vor allem wenn ich dann von euch am Nachmittag so Nachrichten kriege wie: Ich war gerade laufen, ich bin jetzt schon bereit für meine Joggingrunde und ich zu Hause einfach nur auf der Couch liege, vor mich hin zoome und mir denke, Alter, fix nicht. Fix mache ich jetzt keinen Sport, aber ich freue mich sehr, dass ihr so motiviert seid gerade.
13: Ich kann dich beruhigen, ich habe mich selbst entmotiviert, wie ich nach dem zweiten Kilometer gedacht habe, ich bin schon 20 gelaufen, aber es waren erst 2 und ich war komplett fertig.
12: Oh nein.
13: Vor allem, ich unterschätze aktuell das Wetter, weil ich mir gedacht habe, naja, wie heiß kann es jetzt noch sein am Nachmittag und dann so, oh, doch 30 Grad.
12: Ja,
13: vor allem,
12: wenn
13: dann ein paar Wolken unterwegs sind und dann vielleicht nicht direkt die Sonne runterbrennt, dann glaubt man, es ist schon Laufwetter. Also heute nicht zu unterschätzen, bitte, wenn ihr heute zum Beispiel beim Vision Run in St. Pölten mit dabei seid. Der ist nämlich heute um 18 Uhr. Ja, vielleicht das Kappal noch.
12: Wir kriegen bis zu 30 Grad heute. Ja, also luftig anziehen und vielleicht viel trinken. Das auf jeden Fall, wenn man laufen geht. Vielleicht seid ihr jetzt dann mit dabei in der Früh und macht gleich eine kleine Laufrunde vor der Arbeit. Dann viel Kraft, viel Energie. Die passende Musik liefern wir gleich AC/DC. Und jetzt A Day to Remember, All I Want, 88.6 am Donnerstag.

A Day to Remember, All I Want, 88.6 am Donnerstagmorgen. 1:09, Start in den Tag, 3. September. AC/DC, Hell's Bells, das ist 88.6.

0: ACDC, Hellspells, 88.6 am Donnerstagvormittag, 6 nach 9. Es ist der 3. September und ab Montag Schulstart im Osten Österreichs und auch wieder zurück aus der Sommerpause. Die Timple Time natürlich mit allen beliebten Rubriken und Spielen, heißt um kurz nach 7:30 wird da auch wieder Timple Reim die Wörter reingespielt. Da könnt ihr gegen den Timple antreten und ihn herausfordern mit 3 Wörtern und einem Tagesthema. Und was wir ja vor der Sommerpause im Frühling dann entschieden haben, auch natürlich eigentlich so wie immer alles mit euch gemeinsam, dass wir jetzt auch die Monatschallenge, die haben wir ja jetzt Jahre, Jahrzehnte über Timple Reim die Wörter rein entschieden, jetzt von dem loslösen. Es geht jetzt einfach nur mehr um Timple Reim die Wörter rein, nur mehr um euch. Ihr könnt gegen den Timple antreten, das eben ab Montag wieder hier auf 88.6. Aber die Monatschallenge wird es in einer anderen Form bzw. anders ermittelt geben, aber die kommt natürlich auch wieder zurück.
1: Und vor allem braucht man da noch Vorschläge und vielleicht ein bisschen Input, wie könnte sich künftig entscheiden, wer die Monatschallenge machen muss. Und da jetzt ein eindringlicher Aufruf von mir. Ich möchte daran erinnern, die letzten Monatschallenges, 55 in Folge, hat nicht der Timple gemacht, weil er einfach bei Timple Reim die Wörter rein zu gut reimt. Vielleicht, nur vielleicht, findet man einen Modus, wo es ein bisschen ausgewogener ist, wer die Monatschallenge machen muss.
2: Du betreibst jetzt schon Wahlwerbung, ohne dass der Gegner da ist. Das ist gemein.
0: Ja, aber ist schon auch irgendwo verständlich. Also ich glaube, ganz viele von euch wollen ja auch sehen, dass der Timple jetzt dann auch einmal zum Handkuss kommt und auch einmal Challenges machen muss. Es sind schon viele Nachrichten reingekommen. Der Roman zum Beispiel hat gemeint, man könnte das mit der Monatschallenge an die Pizzeria binden und der Unlustigste muss die Challenge machen. Das ist halt leider extrem subjektiv.
1: Ja, tatsächlich.
0: Das ist schwierig.
1: Aber finde ich sehr lustig, ist an eine fixe Rubrik zu binden. Der Hubert hat überhaupt gemeint, man könnte ja trotzdem zum Beispiel nach einer Runde Timple Reim die Wörter rein einfach würfeln und der Name, der am öftesten gewürfelt wurde, der muss sie dann machen.
0: Per Zufall.
1: Das ist schon sehr zufallslastig dann, ja.
0: Okay.
2: Die Sonja, die würde es nicht an eine Rubrik binden, sondern einfach an den ganzen Tag. Die würde einfach jeden Tag quasi nach jeder Sendung eine Abstimmung machen. Wer dann am Tag das böse Bummerl bekommt, schreibt sie, also den Schlechtpunkt.
0: Okay.
2: Da gibt es dann ein Ranking. Und am Ende des Monats, wer die meisten Schlechtpunkte hat, muss antreten.
1: Ein Bummerl-Ranking, schreibt sie.
0: Bummerl-Ranking.
1: Das ist aber sehr spannend, ja.
0: Okay.
1: Also ich bin schon der Meinung, vielleicht nicht der Zufall, sondern vielleicht irgendwas, das wir oder ihr auch ein bisschen in der Hand haben könnt.
0: Ja, schon mit einem Anlass. Also irgendwie Auslöser oder so sollte es schon geben. Sind wir sehr, sehr, sehr gespannt. Gerne nachher mit euren Nachrichten. Könnt gerne eine WhatsApp-Sprachnachricht schicken. 0676 83 88 6 100. Welchen Gedanken habt ihr? Welche Idee habt ihr? Wie könnte es mit der Monatschallenge dann weitergehen? Und eben kommt dann auch auf jeden Fall mit der Timple Time nächste Woche wieder zurück hier auf 88.6. Jetzt einmal Donnerstagvormittag, 9 nach 9. Metallica und Fuel jetzt für den Start in euren Tag. 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

0: Mein Vorschlag wäre, das Ganze an die Highlights und Lowlights der Woche zu binden, so wie es sehr beim Backstage Brunch auch macht. Also wer die Woche besonders glänzt oder die Woche besonders verkackt hat, kriegt Plus- bzw. Minuspunkte.
1: Manuel, das ist eigentlich eine ziemlich gute Idee. Ja, muss man halt wahnsinnig aufpassen auf
2: weil
1: beiden
2: es gibt
1: Seiten.
2: Wahnsinnig viele Lowlights immer.
1: Das stimmt.
2: Und viel weniger Highlights.
1: Weniger Highlights. Ja, danke, vielen Dank, Herr, mit euren Vorschlägen gerne. Wie könnten wir die Monatschallenge, die ja auch ab nächster Woche wieder zurück ist mit der Temple Time, neu gestalten? Also, dass man sie neu gestalten, das wissen wir ja. Kommt natürlich schon wieder zurück, aber in welchem Modus wird ermittelt, wer sie machen muss? Das ist
2: vielleicht
1: Frage.
2: Einmal in einem, wo nicht der Temple 55 Monate in Folge nicht die Challenge machen muss.
1: Nicht vielleicht, das sollte schon auf jeden Fall das Ziel sein. Gerne her damit an uns. 88.6 am Donnerstag Vormittag 9.14 Uhr gleich ein Schmankerl. Wer zeigt mal mit dabei jetzt für den Abschluss der Breakdown-Woche. Und da sei jetzt mal so viel dazu gesagt. Es wird sehr, sehr wild. Es ist eine Kombi von zwei Bands, wovon eine jetzt nicht so unsere typische 88.6-Musik ist. Aber ja, es passt gut zusammen.
2: Es ist wie beim Kochen. Du mixst zwei Zutaten, von denen du eigentlich dachtest, das passt nicht. Und auf einmal passt es doch.
1: Und dann große Erhellung. Und Erleuchtung. Gleich ein Schmankerl für die Breakdown-Woche vom Tom vorgeschlagen. Nach Good Charlotte, I Just Wanna Live, das ist 88.6.

0: Good Charlotte, I Just Wanna Live, 88.6 am Donnerstagvormittag, 9.17 Uhr, kurz nach Viertel 10.
1: Und jetzt auf 88.6. Tiger Mal.
0: Am Montag sind sie wieder zurück, Timpels Kronjuwelen und auch die Timpel Time hier auf 88.6 dann wieder am Start. Morgen eine Runde Timpel X mit euch allen gemeinsam, wenn wir den Timpel jagen und seine Hinweise versuchen zu analysieren. Er ist irgendwo in Österreich unterwegs, aber heute einmal noch Zeiger mal ein Schmankerl zum Wochenmotto, das wir mit dabei haben. Und der Abschluss ist eben die Breakdown-Woche und da hat der Tom was vorgeschlagen. Zwei Bands, die haben sich zusammengetan für einen richtig, richtig geilen und wilden Song.
2: Und zwar ist es eine Band, wo sie, glaube ich, das erste Mal 2007 am Frequency gesehen habe, mit DJ-Set damals noch. Das ist die typische

0: Wie geil bitte? Drum and Bass bei 88.6 schreibt der Tim da auf WhatsApp.
1: Der Didi freut sich auch, mit Pendulum könnt ihr nie was falsch machen. Die sind einer der besten Livebands, die es gibt.
2: Einfach nur geil, schreibt auch die Vanessa. Ja, kann ich mir gut vorstellen, dass die auch live ordentlich Gas geben. Interessante Kombi wiederum, meint die Julia. Ich meine, ist nicht wertend, einfach nur interessant. Das stimmt.
0: Ja, aber da treffen schon ein paar Welten aufeinander. Ja. Eben Drum and Bass mit Pendulum und dann Bullet. Das muss nicht jedem gefallen. Geschmäcker sind verschieden. Das ist okay.
1: Susanne hat's gedacht, die ist gerade am Wohnung putzen. Perfekte Scheiben dazu, sagt sie, schau.
2: Perfekt, bitte. Jawohl. Danke Tom nochmal für den Vorschlag für die Breakdown-Woche Pendulum Halo featuring Bullet for my Valentine. 88.6 am Donnerstag, Vormittag, 9.22 Uhr. Gleichzeit für eure Worte. Nachdem das jetzt aber eben das letzte Mal in den Sommerferien in der Rock'n'Roll Sommerschule ist, haben wir gleich ein paar mitgenommen.
0: Ja, mehrere ein paar noch Sprüche. Bevor es dann am Montag bitte wieder mit dem Rockolette losgeht.
2: Stimmt, ui, da kann man sich dann wieder den Rocksperten-Chip holen. Aber heute eben noch einmal ein paar Sprüche von euch. Musikalisch gibt's Nirvana und Volbeat in den nächsten 10 Minuten hier auf 88.6.
1: Ja, heute ist von allem ein bisschen was mit dabei. Sonne und Wolken wechseln sich ab. Dazu wird stellenweise ein ordentlicher Wind und in der Osthälfte des Landes kann es auch hin und wieder mal regnen. Die Temperaturen erreichen 22 bis 29 Grad. Aktuell haben wir 21 Grad in Bruckneudorf, 20 Grad in Ried im Innkreis und 11 Grad in Flatnitz.
2: Danke Lisa, 9.23 Uhr, die Schlagzeilen mit Helene Feichtenhofer.
3: Das neue Schuljahr steht bevor. Am Montag geht schon in Wien, Niederösterreich und im Burgenland los. Eine Woche später dann auch in den restlichen Bundesländern. Rund 30.000 Schülerinnen und Schüler müssen da auch noch eine Nachprüfung bestehen, sind da also in den finalen Lernvorbereitungen. Da sollte jetzt der Lernstoff nur mal wiederholt werden, raten Pädagoginnen und Pädagogen. Laut Statistik Austria schaffen übrigens rund 3/4 ihre Nachprüfung und dürfen in die nächste Klasse aufsteigen. Die EU-Europaminister treffen sich heute und morgen in Dublin. Große Themen sind das nächste EU-Budget und die EU-Erweiterung.

0: Dabei geht es eher um Austausch und Vorbereitung. Beschlossen wird noch nichts. Österreich unterstützt die Westbalkanstaaten und setzt sich auch dafür ein, dass sie EU-Mitglied werden. In Sachen Budget drängt unser Land darauf, sparsam zu bleiben. Tennis, da ist bei den US Open heute Österreicher Tag. Jungstar Lili Tagger trifft in der zweiten Runde des Turniers auf die Amerikanerin Anisimova, die Nummer 10 der Welt. Anastasia Potapova spielt als klare Favoritin gegen die Französin Jean-Jean. Bei den Herren trifft Juri Rodionov auf den Tschechen Menschik, die Nummer 17 des Turniers.
1: Danke, Helene. Schauen wir auf die Straßen, 9.24 Uhr und dann nach Tirol.
2: Da ist es immer noch mühsam nach dem Auffahrunfall auf der A13 Richtung Innsbruck bei Brennersee. Da ist immer noch der linke Fahrstreifen blockiert. Und dann haben wir noch...
3: Vorsicht, Blitzer!
2: Was von Mike gemeldet bekommen, der ist in Niederösterreich unterwegs auf der S1 Richtung Mistelbach beim Knoten Eibisbrunn. Da wird geblitzt.
1: Danke fürs Bescheid geben, gute und sichere Fahrt.
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6: Endlich mal ein schöner Stundenplan, hat uns letztens die Sonja geschrieben.
7: Oh, danke Sonja.
6: Ja, ich hätte ihn auch gern gehabt in meiner Schulzeit.
7: Kannst du da kannst du ausdrücken, kannst Montag bis Freitag
6: was,
7: arbeiten.
6: Soll ich Timpeltimer reinschreiben oder was?
7: Zum Beispiel.
6: Für alle, die nicht wissen, um was geht, wir haben jetzt heuer das erste Mal neu den 88.6-Stundenplan zum Download auf unserer Website für alle Schulkinder und Eltern und wer es alle haben möchte und braucht.
7: Der Bock auf Rock ist drauf, der Peter Hörnelius, auch der Timpel lacht einen an und motiviert einen für den Start in den Tag. Radio 88.6.at könnt ihr euch eben ausdrucken und dann aufhängen zu Hause. Seid ihr bereit für den Schulstart dann am Montag einmal im Osten Österreichs. Jetzt Donnerstagvormittag, 9.29 Uhr, gleichzeitig für eure Worte. Haben wir heute ein paar mit dabei, nachdem es ja das letzte Mal ist. Davor gibt es aber noch Wallbeat und jetzt Nirvana mit Lithium. Schönen Vormittag mit 88.6.

0: Also ich werde den Stundenplan ausdrucken und alle Meetingtermine eintragen und hier im Büro aufhängen, hat uns der Pat gerade auf WhatsApp geschrieben. Ja, man kann natürlich den Stundenplan auch für Arbeitssachen nehmen, finde ich großartig.
1: Stimmt eigentlich, weil
0: so nirgends geschrieben, Termine, dass er für die Schule sein muss. Ja.
1: Die jede Woche sind, die immer zur gleichen Zeit sind, kann man sich dann natürlich eintragen, ist dann natürlich auch fürs Büro gut, für die Übersicht, sehr cool. Radio 88.6.at, da findet ihr unseren 88.6-Stundenplan, kann man dort runterladen und ausdrucken. Es ist jetzt Donnerstagvormittag, 9.34 Uhr, gleich eben einiges mit dabei bei Eure Worte. Und ich möchte hier nur kurz jetzt mal festhalten, dass ihr mich jetzt gerade vorher wieder gedisst habt, weil die Lisa gesagt hat, die Lisa zu Sarah gesagt hat, ist da jetzt eh das dabei, wo die Kinga wieder nichts checken wird? Bitte, was soll das heißen?
2: Schauen wir mal. Ich weiß nicht, ob er dabei ist, aber wir werden sehen.
0: Ich glaube, man wird alle drei checken.
1: Ja, weißt du, es ist bei mir noch
0: aber
1: keine Garantie.
0: Aber wir lassen uns überraschen,
1: Kinga. Aber schauen wir, welche Sprüche gleich mit dabei sind von Stefan Su und Michael und ob ich es dann check. Gleich nach Wolbit und Lamona Montez, 88.6 am Donnerstag.

0: Wallbeat, Lola Montez, 88.6 am Donnerstagvormittag, 9.39 Uhr, kurz nach halb 10. Und jetzt einmal noch eure Worte, bevor es das dann war mit der Rock'n'Roll Sommerschule, mit der Sommerpause, mit den Sommerferien. Ab Montag wieder die Timpel Time zurück zum Schulstart im Osten Österreichs. Und die letzten Tage ist jetzt noch so viel Cooles von euch reingekommen, dass wir gesagt haben, wir machen heute quasi ein Special und hören uns gleich mehrere von euren Sprüchen an.
1: Und da möchte ich gleich mal erinnern an den Spruch von gestern von der Therese. Ich bin eine Raupe, du bist ein Reh, ich werde ein Schmetterling, du ein Filet.
0: War sehr gut.
1: Einer meiner Favoriten, und darauf hat sich der Stefan aus Wartberg auch ein bisschen bezogen, beziehungsweise er hat sich auch von den Tieren inspirieren lassen.
2: Ja mei, es gibt Kur, bleibt's heil, stirbt Gas auch, ist der Stall bald la.
0: Ja.
1: Verstehst du ihn?
0: Glaube schon.
1: Na, erzähl.
0: Nein.
1: Was glaubst du, was er sagt?
0: Ich weiß nicht.
1: Ich glaube, es ist eine Extended Bauernweisheit.
0: Ja.
1: Weil wenn du sagst, stirbt die Kuh, bleibt das Heu, heißt das ja halb so wild.
0: Ja.
1: Du hast trotzdem noch was.
0: Du hast noch was.
1: Ich finde nur, das Problem ist dann, wenn dann die Gors auch noch stirbt und dann ist der Stall leer, weiß ich nicht, wie gut das dann ist.
0: Richtig. Dann gibt es gar nichts mehr.
3: Ja.
0: Okay. Das ist traurig eigentlich. Stefan, warum?
1: Machen wir weiter mit der Susan Pinkerfeld. Die erinnert sich oft an ein Lebensmotto, das sie als Kind kennengelernt hat.
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0: Okay, da muss man jetzt auch kurz nachdenken, dass man lieber man selbst ist als andere.
1: Jawohl, jawohl.
0: Ja bitte, was ist dann jetzt? Spruchexperte, Alter. Alles habe ich verstanden. War das das? Die Su war das, Lisa?
3: Su, wo
0: du dachtest, ich verstehe es nicht.
3: Ha! Wobei der King ja die Leitung wieder ein bisschen länger sein könnte.
0: Da schaust du jetzt.
1: Spruch, Su. Okay. Und weil es das letzte Mal war, noch eine Verabschiedung von Michael aus Wien.
5: Es war mir eine Ehre für die Gottlackerl.
0: Für die Gottlackerl.
1: Kennst du das schlecht. Klassische für die Gottlackerl?
0: Ja, das kenne ich, ja.
1: Das Abschlussschluckerl.
0: Ja, voll. Der letzte Drink sozusagen. Cool. Na, sehr schön. Das war eine schöne Rubrik, finde ich. Eure Worte da jetzt mit dabei zu haben.
1: Dankeschön an alle, die was geschickt haben. Ab Montag brauchen wir wieder unsere Gehirnzellen für das Rockolette um kurz nach halb 10. Da geht es um den Rockspertenchip.
0: Die Gehirnzellen, die brauchen wir morgen schon, morgen Freitag, 4. September ab 7 Uhr. Timpel X, Flucht Achtal, passt dann auch wieder gut zu Michael, dass wir ja morgen machen. Wir sind morgen alle wieder die Taskforce-Timpel, werden den Timpel jagen. Er ist auf dem Motorrad irgendwo in Österreich unterwegs, schickt uns stündlich Hinweise und wir schauen, dass wir das lösen und dass wir ihn finden. Freuen wir uns schon sehr drauf. Wie gesagt, morgen um 7 Uhr geht's los. Freuen wir uns schon dann auf alle, die da mitmachen. Jetzt aber Donnerstag, schönen Vormittag mit 88.6 und Heat, A Shot at Redemption.

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2: Blick aufs Wetter um 9.52 Uhr und da gibt es heute in großen Teilen Österreichs Sonnenschein, zumindest für ein paar Stunden, und wird ähnlich warm wie gestern wieder. Regen dabei höchstens nur kurz und vereinzelt bei Werten meist zwischen 23 und 30 Grad am Nachmittag. Der Freitagmorgen ebenfalls recht freundlich, da in vielen Regionen schon von der Früh weg einiges an Sonnenschein noch wieder. Im Osten dabei zunächst noch ein paar Wolken, sollte aber auch dort dann auflockern bei Temperaturen von bis zu 32 Grad.
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4: Der österreichische Integrationsfonds hat checken lassen, wie seine Werte und Orientierungskurse bei den Teilnehmern ankommen und was ihnen da am wichtigsten bei diesen Kursen ist. Deutsch lernen wird als zentral gesehen. Gut kommt auch das freiwillige zweistündige Modul Sicherheit und Polizei an. Und auch Bereiche wie Arbeit und Zusammenleben sind für die Teilnehmer bedeutend. Als weniger relevant werden dagegen die Module Antisemitismus und Ehrenamt eingeordnet. Insgesamt stellen die Teilnehmer den Kursen aber ein gutes Zeugnis aus. Sie erleben die Inhalte als praxisnah und auch zentral für ihre Integration. Vorsichtige Entwarnung gibt es in Sachen Lehrermangel. Bis auf einzelne Regionen, Standorte und Schularten sind die meisten Posten besetzt. Nur in Vorarlberg bleibt die Lage vergleichsweise angespannt, heißt es aus dem Bildungsressort. Viele Lehrerinnen und Lehrer wandern in die Schweiz ab, wo sie deutlich mehr Gehalt bekommen. In Wien und im Burgenland etwa sind alle Stellen besetzt. Im oberösterreichischen Vöcklabruck haben spielende Kinder am Flussufer der Ager vorgestern eine Frau tot gefunden. Die Info der Polizei heute früh. Die Frau hat mehrere Stichverletzungen im Rücken. Die Polizei geht deswegen von Mord aus. Die Frau soll aus Lackirchen stammen und vor ihrem Tod in der psychiatrischen Abteilung des Klinikums Vöcklabruck gewesen sein. Seit 29. August war sie verschwunden. Gegen das sogenannte Bauarbeiter-Dekolleté bietet ein französischer Baumarkt nun spezielle Unterhosen an. Die Herrenunterhosen sind mit einem hohen Bund besonders geschnitten. Arbeiter sollen damit bequem und würdevoll angezogen sein, heißt es. Ohne, dass der Ansatz des Hinterns aus der Hose schaut. Zielgruppe sollen Profi-Handwerker und Heimwerker sein. Humorvolle Videos davon haben sich schnell im Internet verbreitet.
2: Na da schau her, danke dir, Helene Feichtenhofer. Das waren die Nachrichten und damit schauen wir natürlich auch noch geschwind auf die Straßen. 9.55 Uhr ist es, wo es immer noch zach vorangeht in Tirol. Nach einem Auffahrunfall auf der A13 Richtung Innsbruck bei Brennersee, der linke Fahrstreifen dort auch nach wie vor blockiert. Außerdem,
3: Vorsicht, Blitzer!
2: Haben wir zwei Stück auch reinbekommen vom Christoph in Niederösterreich. Auf der A2 Richtung Wien, Höhe Baden, gibt es einen teuren Fototermin. Und vom Peter, ebenfalls in Niederösterreich, auf der A21 Richtung St. Pölten beim Knoten Hochstraß.
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2: Jawohl, und damit wünsche ich einen wunderschönen Vormittag am Donnerstag, dem 3. September, wo es gleich auch was zu gewinnen gibt hier bei mir. Außerdem schauen wir, was veranstaltungstechnisch demnächst so ansteht im Land nach den Ärzten. Und Godsmack, jetzt hier auf 88.6. So rockt das Leben.

0: Die Ärzte mit zu spät. Das ist der Donnerstag hier auf 88.6. Es ist 5 nach 10.
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0: Und da ist in der Steiermark im Music House in Graz wieder einiges los diese Saison. Unter anderem mit Konzerten dieses Monat schon von Annie Taylor oder The Underground Youth im Oktober. Außerdem das Indie-Ohren-Festival und vieles mehr. Und natürlich das genaue Line-Up im Netz zu finden unter bringticket.com oder music-house.at, wo ihr dann auf die Facebook-Seite weitergeleitet werdet. Außerdem liegen jetzt vor mir einmal zwei Tickets für Eintritt und Goodiebag für den diesjährigen Band-Fußball-Cup im SV Donau in Wien am 20. September. Mit dabei Special Guests außerdem 88.6 DJ plus Billy Steirisch, Lukas Fendrich, Metternich, Zug nach Wien und vielen, vielen mehr, die da für den guten Zweck kicken. 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

So rockt das Leben hier auf 88.6. Das war Survivors Eye of the Tiger am Donnerstag. Es ist 18 nach 10. Und dann jetzt zu Kim Dracula, a.k.a. Samuel Wellings, benutzt die Pronomen they und them und ist seit kurzem auch bei Rise Records unter Vertrag, hat dort unterschrieben und verschreibt sich selbst einen bunten Genremix aus Hip-Hop, Deathcore, Drum and Bass und viel mehr. Und die erste Single, die aus dem Vertrag hervorgeht, Molecular Conversion, unterschreibt genau auch da

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1: Blick auf Wetter und Verkehr um 10.23 Uhr und da heute doch ein paar Wolken am Himmel auch mit dabei. Zwar gibt es landesweit auch überall ein paar Sonnenstunden, stellenweise aber auch Schauer, die eher im Osten. Sonst aber auch heute meist ein recht feiner Tag bei Höchstwerten am Nachmittag von bis zu 30 Grad. Der Weg ins Wochenende morgen dann ebenfalls meist gut, auch wieder mit viel Sonnenschein. Da rechnen speziell im Westen und Süden Österreichs bei Temperaturen im Tagesverlauf zwischen 24 und 32 Grad. Und damit schauen wir natürlich auch noch auf die Straßen. Dann nach Tirol, immer noch mühsam nach einem Auffahrunfall und der linke Fahrstreifen blockiert auf der A13 Richtung Innsbruck bei Brennersee. Außerdem nach einem Unfall dauert es länger auf der Fernpassstraße Richtung Nassereit nach Heiterwang. Da ein Plus von etwa 20 Minuten mehr einplanen. Und in Niederösterreich auf der B14 zwischen Kirling und unter Hinterstoder. Hintersdorfer Straße, so haben wir es. Die ist gesperrt in beiden Richtungen nach einem Unfall. Auch ausweichen geht da nur großräumig.
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Creedence Clearwater Revival's Fortunate Son. So rockt der 3. September, da gleich auch Blink-182 bei uns mit am Start in wenigen Minuten. Nach jetzt vorher aber auch noch Slash, Miles Kennedy und die Conspirators mit Anastasia hier auf 88.6 am Donnerstag. Schönen Vormittag.

0: Lenny Kravitz mit Fly Away für euren Vormittag am Donnerstag. Wir machen einen Blick auf Wetternachrichten und Verkehr.
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0: Und da heute oft recht fein, kann zwar im Osten stellenweise auch kurze Schauer geben, da gibt es auch ein paar Wolken, sollten sich aber im ganzen Land dann ein paar Sonnenstunden ausgehen, im Tagesverlauf das Ganze bewerten von bis zu 30 Grad. Der Freitagmorgen ebenfalls gut und meist auch sonnig, speziell dann im Westen und Süden bewerten am Nachmittag von bis zu 32 Grad. Und damit jetzt wieder ins Nachrichtenstudio, dort Schichtwechsel jetzt vor dem Mikrofon, Hannes Hab.
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3: Die Transportunternehmen aus Wien, Niederösterreich und dem Burgenland machen immer mehr mobil gegen die geplante Lkw-Maut auf ausgewählten Landesstraßen im Burgenland. Sie argumentieren, dass diese Maut vor allem regionale Betriebe treffen würde, die damit zusätzlichen Kosten konfrontiert würden, die sie dann auch weitergeben müssten. Die Lkw-Maut im Burgenland auf Landesstraßen soll ab Jänner gelten, auf zunächst 3 Strecken. Je nach Fahrzeug sollen Jahresvignetten zwischen 650 und 1.000 Euro kosten. Der österreichische Integrationsfonds hat checken lassen, wie seine Werte und Orientierungskurse bei den Teilnehmern ankommen und was ihnen da am wichtigsten bei den Kursen ist. Deutschlernen wird als zentral gesehen. Gut kommt auch das freiwillige 2-stündige Modul Sicherheit und Polizei an. Als weniger relevant werden dagegen die Module Antisemitismus und Ehrenamt eingeordnet. Insgesamt ist das Fazit der Teilnehmer positiv. Die EU-Europaminister treffen sich heute und morgen in Dublin. Große Themen sind da das nächste EU-Budget und die EU-Erweiterung. Dabei geht es eher um Austausch und Vorbereitung. Beschlossen wird noch nichts. Österreich unterstützt die Westbalkanstaaten und setzt sich auch dafür ein, dass sie EU-Mitglied werden. In Sachen Budget drängt unser Land darauf, sparsam zu bleiben. Das Wetterphänomen El Niño wird in den kommenden Monaten sehr stark werden und sich bis in den Februar ziehen. Den Höhepunkt wird El Niño Ende des Jahres erreichen, prognostiziert die Weltorganisation für Meteorologie. Durch das Wetterphänomen erwärmt sich die Wasseroberfläche des Meeres nahe dem Äquator, was weltweit Auswirkungen auf Wind, Luftdruck und Niederschläge hat. In der Folge steigt das Risiko für Wetterextreme.
0: Dankeschön, Hannes. Und damit schauen wir natürlich auch noch auf die Straßen. 10.51 Uhr ist es da, ein Plus von etwa 30 Minuten mehr einplanen in Tirol auf der Fernbachstraße Richtung Nassereit. Da staut nach Heiterwang Süd. Und in Niederösterreich gibt es eine Sperre nach wie vor, der B14 zwischen Kirling und der Hinterstorfer Straße. Die gesperrt in beiden Richtungen. Nach einem Unfall ausweichen geht da nur großräumig.
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8: Ganz genau, korrekt am 3. September 26 wünsche ich einen feinen Vormittag, da gleich Musik aus Österreich bei uns zu hören nach Linkin Parks New Divide und jetzt vorher auch noch Rise Against mit Prayer of the Refugee hier auf 88.6. Let's Rock!

0: So rockt der Donnerstag mit den Ice Nine Kills und Twisting the Knife. Außerdem gleich auch Papa Roach vorher. Papa Roach und den Guano Apes vorher da jetzt. Allerdings auch noch Musik aus Österreich mit am Start bei uns von Stone Tree aus Linz mit Fallen Faster hier auf 88.6. Schönen Vormittag.
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Papa Roach, Last Resort, so rockt der 3. September, durch den wir euch da auch heute natürlich wieder bringen wollen, versuchen zumindest den euch so gut es geht zu verschönern und veredeln das natürlich auch heute wieder mit der besten Musik im Land hier auf 88.6. Schönen Donnerstag.

0: Fall Out Boys, Thanks for the Memories. So rockt der Donnerstag gleich auch mit mehr Musik für euren Vormittag. Gut, schauen wir aber noch auf die Straßen und ihr hoffentlich alle inzwischen registriert.
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3: Blick auf die Straßen um 11.21 Uhr gleich. Und da gute Nachrichten aus Niederösterreich reingekommen. Die B14 in beiden Richtungen bei Kierling wieder frei, die Sperre nach einem Unfall dort aufgehoben. Dafür mehr einplanen in Tirol auf der Fernpassstraße. Richtung Nassereit, da staut es nach Heiterwang Süd bei einem Plus von etwa 30 Minuten und plus 15 Minuten verliert man, beziehungsweise sind es in Kärnten auf der A11 Richtung Slowenien vor dem St. Niklas-Tunnel.
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2: 11.49 Uhr gleich. Wir machen einen Blick auf Wetternachrichten und Verkehr. Und da gibt es heute in großen Teilen des Landes einiges an Sonnenschein. Zumindest für ein paar Stunden. Und wird ähnlich warm wie gestern wieder. Regen dabei höchstens nur kurz und vereinzelt mit dabei. Bei Werten meist zwischen 23 und 30 Grad am Nachmittag dann. Der Weg ins Wochenende morgen ebenfalls recht sympathisch, wie das ausschaut. Da in vielen Regionen schon von der Früh weg dann Sonne im Osten. Aber zunächst auch noch ein paar Wolken dabei. Sollte aber auch dort trocken bleiben und dann auflockern bei Temperaturen von bis zu 32 Grad, ähnlich heute.
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4: Das Kopftuchverbot für unter 14-Jährige sorgt weiter für Aufregung. Integrationsministerin Claudia Bauer hat sich heute mit Lehrern und Schuldirektoren zu einem runden Tisch zum Thema Integration getroffen, wo sie das Verbot erneut verteidigt hat. Dass auch bereits erste Demonstrationen gegen das Verbot geplant sind, findet Bauer, wie sie selbst sagt, irritierend. Die Transportunternehmen aus Wien, Niederösterreich und dem Burgenland machen immer mehr mobil gegen die geplante Lkw-Maut auf ausgewählten Landesstraßen im Burgenland. Sie argumentieren, dass diese Maut vor allem regionale Betriebe treffen würde, die damit zusätzlichen Kosten konfrontiert würden, die sie dann auch weitergeben müssten. Die Lkw-Maut im Burgenland auf Landesstraßen soll ab Jänner gelten, auf zunächst 3 Strecken. Je nach Fahrzeug sollen Jahresvignetten zwischen 650 und 1.000 Euro kosten. VW will die spanische Automarke Seat in ein paar Jahren vom Markt nehmen. Bis spätestens Ende 2029 soll die Marke auslaufen, berichtet die Wirtschaftswoche. Morgen soll der Aufsichtsrat über den entsprechenden Beschluss des Vorstands abstimmen. Beraten wird morgen auch über den Sparkurs des Autoherstellers und darüber, welche Werke eventuell geschlossen werden. Künstliche Intelligenz im Klassenzimmer ist in der US-Metropole New York zumindest für ein Jahr tabu. Der New Yorker Bürgermeister Mamdani will es Schülerinnen und Schülern zwischen 7 und 14 Jahren verbieten, KI zu nutzen. Das trifft fast 600.000 Schüler in öffentlichen Schulen. Lehrer dürfen aber dennoch weiter KI nutzen, etwa um den Unterricht zu planen, sofern diese den Sicherheitsstandards der Schulbehörde entspricht.
2: Danke dir, Hannes Haab. Fürs Nachrichtenupdate und damit brauchen wir auch noch eines von den Straßen. Es ist 11.51 Uhr und ein Plus von etwa 45 Minuten mehr einplanen. In Tirol auf der Fernpassstraße Richtung Nassereit, da staut es etwa nach Heiterwang Süd. Außerdem auch in Niederösterreich, da gibt es eine Sperre. Keine Zeitverzögerung auf der B38 zwischen Merzenstein und Etzen. Nach einem Unfall ebenfalls die da gesperrt, man wird aber da örtlich umgeleitet.
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6: Jawohl, da auch heute wieder zwei Live-Nummern am Stück bei uns hier auf 88.6. Außerdem immer von Montag bis Freitag gegen etwa 12 Uhr, weil Live-Musik halt einfach geil. Und da heute zweimal die Cranberries mit am Start, wo Dolores O'Riordan am Sonntag ja Geburtstag gefeiert hätte. Leider ja 2018 mit nur 47 viel zu früh verstorben, lebt die Ikone bei uns aber noch lange, lange Zeit und heute hoch. Mit Zombie und Promises jetzt im 88.6 Mittags-Mini-Konzert am Donnerstag. Viel Spaß!

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Die Cranberries, heute im 88.6 Mittags Minikonzert am 3. September. Und ein Dankeschön für die lieben Nachrichten, die per WhatsApp 0676 83 88.6 100 reingekommen sind. Unter anderem von der Melanie, Susanna, dem Martin und Tom. Da war die Freude auch groß über die Cranberries im Mittags Minikonzert. Ja, das nächste dann wieder morgen und hier bei uns auf 88.6 immer von Montag bis Freitag gegen etwa 12 Uhr. Gleich Green Day mit Basket Case und jetzt vorher auch noch Marilyn Manson da mit am Start mit Sweet Dreams. Ihr hört 88.6, es ist 5 nach 12, Mahlzeit.

0: Green Day mit Basket Case, das ist 88.6, da gleich auch noch einmal die Foo Fighters mit in der Leitung bei uns, außerdem jetzt vorher auch die Toten Hosen.
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6: 12.23 Uhr, wir schauen aufs Wetter und da heute viel Sonnenschein landesweit. Zwar nicht ganz ungetrübt, aber Schauer, wenn dann nur kurz und vereinzelt. Damit dabei das Ganze bei Temperaturen am Nachmittag von bis zu 30 Grad. Der Weg ins Wochenende morgen ähnlich, sogar noch ein bisschen wärmer. Der Westen und Süden dabei freundlicher als der Rest des Landes bei Höchstwerten. Im Tagesverlauf von bis zu 32 Grad sogar. Und damit schauen wir natürlich auch noch auf die Straßen. Da wieder nach Tirol auf die BR179 Fernpassstraße Richtung Nassereit. Da staut es nach Heiterwang Süd bei einem Plus von etwa 45 Minuten. Außerdem Niederösterreich immer noch gesperrt. Die B38 zwischen Merzenstein und Etzen nach einem Unfall. Man wird da örtlich umgeleitet.
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0: Puddle of Mud mit She Hates Me am Donnerstag, 12.36 Uhr. 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
3: Wir schauen aufs Wetter um 12.51 Uhr und das heute oft recht angenehm. Da kann es zwar im Osten stellenweise auch kurze Schauer geben, sollten sich aber im ganzen Land dann doch ein paar Sonnenstunden ausgehen im Tagesverlauf. Das Ganze bei Werten von bis zu 30 Grad. Der Freitagmorgen ebenfalls gut, meist sonnig auch, speziell dann im Westen und Süden bei Werten am Nachmittag dann von bis zu 32 Grad.
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5: Das Kopftuchverbot für unter 14-Jährige sorgt weiter für Aufregung. Integrationsministerin Claudia Bauer hat sich heute mit Lehrern und Schuldirektoren zu einem runden Tisch zum Thema Integration getroffen, wo sie das Verbot erneut verteidigt hat. Dass auch bereits erste Demonstrationen gegen das Verbot geplant sind, findet Bauer, wie sie selbst sagt, irritierend. Die Transportunternehmen aus Wien, Niederösterreich und dem Burgenland machen immer mehr mobil gegen die geplante Lkw-Maut auf ausgewählten Landesstraßen im Burgenland. Sie argumentieren, dass diese Maut vor allem regionale Betriebe treffen würde, die damit zusätzlichen Kosten konfrontiert würden, die sie dann auch weitergeben müssten. Die Lkw-Maut im Burgenland auf Landesstraßen soll ab Jänner gelten, auf zunächst 3 Strecken. Je nach Fahrzeug sollen Jahresvignetten zwischen 650 und 1.000 Euro kosten. VW will die spanische Automarke Seat in ein paar Jahren vom Markt nehmen. Bis spätestens Ende 2029 soll die Marke auslaufen, berichtet die Wirtschaftswoche. Morgen soll der Aufsichtsrat über den entsprechenden Beschluss des Vorstands abstimmen. Beraten wird morgen auch über den Sparkurs des Autoherstellers und darüber, welche Werke eventuell geschlossen werden. Künstliche Intelligenz im Klassenzimmer ist in der US-Metropole New York zumindest für ein Jahr tabu. Der New Yorker Bürgermeister Mamdani will es Schülerinnen und Schülern zwischen 7 und 14 Jahren verbieten, KI zu nutzen. Das trifft fast 600.000 Schüler in öffentlichen Schulen. Lehrer dürfen aber dennoch weiter KI nutzen, etwa um den Unterricht zu planen, sofern diese den Sicherheitsstandards der Schulbehörde entspricht.
3: Danke dir, Hannes Haab. Das waren die Nachrichten, damit schauen wir auch noch auf die Straßen. 12.53 Uhr ist es da wieder nach Tirol einmal. Auf die BR179 Fernpassstraße Richtung Nassereiter staut es nach Heiterwang Süd bei einem Plus von etwa 45 Minuten. In Niederösterreich gibt es eine Sperre der B38 zwischen Merzenstein und Etzen, auch nach einem Unfall, die dort gesperrt. Man wird da örtlich umgeleitet und bitte auf die Geschwindigkeit achten.
4: Vorsicht, Blitzer!
3: Und zwar auf der A2 statt einwärts vor der Ausfahrt Baden. Danke dir, Stefan, fürs Bescheid geben. Wir wünschen eine gute und sichere Fahrt am Donnerstag.
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12: Das auch immer noch richtig. Ich bin relativ sicher am 3. September jetzt mit den All-American Rejects und Pearl Jam hier auf 88.6. 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

Die All-American Rejects mit Gives Your Hell hier auf 88.6 am Donnerstag. Heute Donnerstag, das heißt morgen Freitag, das heißt die Let's Rock Home Party da wieder mit am Start am 4. September morgen Abend. Und endlich aus der Sommerpause zurück, da startet die neue Saison laut und mit viel Bass, da ja ab 18 Uhr hier bei uns das brandneue, selbstbetitelte Album von Airborne in voller Länge zu hören, worauf wir uns schon sehr freuen, genauso wie dann auch auf System of a Down, wo wir ab 20 Uhr in etwa 25 Jahre Toxicity feiern und da ebenfalls den Metal Classiker in voller Länge dann hören. Da haben wir also einiges vor. Dazwischen wird natürlich ein bisschen geplaudert wieder und wenn Zeit ist, auch gespielt. Also unbedingt da morgen einschalten, mit dabei sein, sonst verpasst ihr.

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5: 13.23, wir schauen auf die Straßen und da wieder nach Tirol. Immer noch 45 Minuten, die man dort länger braucht. Auf der B179, Fernpassstraße Richtung Nassereit, da staut es etwa nach Heiterwang Süd. In Oberösterreich mehr einplanen auf der Müllner Hauptstraße. Beim Klausentor wird der Verkehr der Wechsel seitlich immer wieder angehalten wegen Bauarbeiten an der Oberleitung und außerdem auch auf der A10 mehr einplanen. Bei Werfen vor dem Helbersberg-Tunnel aktuelle Blockabfertigung und ein Zeitverlust von etwa 15-20 Minuten.
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So rockt das Leben am Donnerstag hier auf 88.6 mit Bags Loser und gleich auch nochmal den Ärzten. Vorher da jetzt aber auch noch so eine Nummer, die ihr auch online findet. Auf der Liste fürs Best of Work-Life-Balance. Kommenden Sonntag über unsere Website www.radio886.at. Da haben wir ja bis letzte Woche gemeinsam mit Wien Energie. Und weil wir in einer Business Run die besten Songs wissen wollen von euch, die euch so richtig motivieren und ihr uns darauf wie immer auch dann super viele tolle Musikvorschläge da geschickt. Wie immer top, vielen lieben Dank. Seit Montag will man da jetzt auch eure Top 50 über unsere Website eben, die euch dann am Sonntag ab 13 Uhr die liebe Lü präsentiert. Da also unbedingt noch eure Stimme abgeben, wenn ihr was mitreden wollt und am Wochenende dann auch einschalten. Da vielleicht ja dann auch Feuerschwanz noch mit dabei im Best-of mit Berserker-Mode. Und jetzt auch hier bei mir schon mal als kleiner Vorgeschmack auf Sonntag.

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2: Blick aufs Wetter um 13:48 und da gibt es heute in großen Teilen Österreichs viel Sonnenschein, zumindest für ein paar Stunden, und wird ähnlich warm wie gestern wieder. Regen dabei höchstens nur kurz und vereinzelt mit dabei, bei Werten meist zwischen 23 und 30 Grad jetzt dann am Nachmittag. Der Freitagmorgen ebenfalls recht freundlich, da in vielen Regionen schon von der Früh weg oft Sonnenschein. Im Osten dabei zunächst allerdings auch noch ein paar Wolken am Himmel, sollte aber auch dort dann im Tagesverlauf auflockern bei Temperaturen in der zweiten Tageshälfte von bis zu 32 Grad.
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4: Der deutsche Autobauer Volkswagen will die Automarke Seat einstampfen. Bis 2029 soll die Marke auslaufen, ist der Plan, berichtet die Wirtschaftswoche. Der Verlust der spanischen Marke wird sich in Grenzen halten, weil die Marke Cupra die Seat-Modelle größtenteils abgelöst hat, sagen uns Wirtschaftsforscher. Morgen soll der VW-Aufsichtsrat darüber abstimmen. Beraten wird morgen auch über den Sparkurs des Autoherstellers und darüber, welche Werke eventuell geschlossen werden. Zum Thema Integration an den Schulen und vor allem rund um das nun gültige Kopftuchverbot für unter 14-Jährige. Dazu hat sich Integrationsministerin Claudia Bauer heute mit Lehrern und Schuldirektoren zu einem runden Tisch getroffen. Dieses Verbot hat Bauer da heute noch einmal verteidigt. Um den Lehrerinnen und Lehrern bei Integrationsproblemen den Rücken zu stärken, will die Ministerin Bauer auch eigene Workshops und Seminare gemeinsam mit Lehrern und dem österreichischen Integrationsfonds erarbeiten. Fast 6 von 10 Menschen in Österreich glauben, dass Demenz und Alzheimer in den nächsten Jahren immer mehr Menschen betreffen. Das steht heute in einer IMAS-Umfrage, die beim ersten Alzheimer-Gipfel in Wien präsentiert wurde. Vorbeugend gegen die Krankheit hilft, körperlich aktiv zu sein, gesunde Ernährung sowie sich geistig zu beschäftigen, sagen Mediziner. Die über ein Jahrhundert als verschollen gegoltenen Habsburg-Juwelen werden ab morgen in Kanada ausgestellt. Darunter der Florentiner Diamant und andere persönliche Gegenstände von Kaiserin Maria Theresia, Marie Antoinette und Kaiser Franz. Die Juwelen sind im Frühjahr in einem Bankschließfach in Kanada aufgetaucht. Ob Österreich Anspruch auf die Juwelen hat, das soll noch im Herbst eine eigene Kommission klären.
2: Danke dir fürs Nachrichten-Update, Hannes Hab. Und damit schauen wir natürlich auch noch auf die Straßen. 13:50, genau 13:50 ist es, und da in Tirol nach wie vor ein Plus von etwa 45 Minuten mehr einplanen. Auf der B179 Fernpassstraße Richtung Nassereit, der Staus nach Heiterwang Süd, und in Oberösterreich wird der Verkehr wechselseitig angehalten. Auf der Müllner Hauptstraße nach wie vor beim Klausentor, da wird wegen Bauarbeiten an den Oberleitungen eben der Verkehr immer wieder angehalten, auch damit Verzögerungen rechnen, sowie auch auf der A10 bei Werfen vor dem Helbersberg-Tunnel aktuell Blockabfertigung.
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13: Jawohl, richtig. Und da starten wir rein in den Nachmittag. Jetzt am Donnerstag, dem 3. September, auch heute natürlich wieder mit unserem Motivationskraftwerk, dem 88.6 Doppelkick, wo wir eure Powernummern dagegen das Mittagstief, welches oft um die Zeit entsteht, spielen. Ein jeder kennt's, aber nicht mit uns. Nein, wir spielen da jede Geschlauchtheit täglich an die Wand. Heute mit einem Vorschlag von Gregor Busch mit Machine Head und im Anschluss die Architects mit Körster gleich auch mit am Start jetzt im 88.6 Doppelkick. Es ist 13.55. Viel Spaß.

Busch und die Architects im 88.6 Doppelkick heute am 3. September. Da freuen sich auch Steffi, Karin, Tom und der Jan sehr, wie die uns das wissen lassen per WhatsApp 0676 83 88 100. Vielen lieben Dank da für die lieben Nachrichten. Außerdem könnt ihr uns über die Nummer auch gern weiter eure Motivationslieder schicken für unseren Doppelkick. Der nächste dann wieder morgen und hier auf 88.6 immer von Montag bis Freitag gegen etwa 14 Uhr.

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4: Wir schauen aufs Wetter um 14:21 und da heute doch ein paar Wolken mehr mit dabei. Zwar gibt es landesweit auch überall ein paar Sonnenstunden im Tagesverlauf, die sich da heute ausgehen, stellenweise aber auch Schauer, die eher im Osten als im Westen, sonst aber auch heute meist ein recht feines Tagerl bei Höchstwerten am Nachmittag von bis zu 30 Grad. Der Weg ins Wochenende morgen dann ebenfalls gut, meist auch wieder mit viel Sonne schon am Vormittag, speziell dann im Westen und Süden Österreichs bei Temperaturen am Nachmittag zwischen 24 und 32 Grad. Und damit schauen wir natürlich auch noch auf die Straßen. Und da beschäftigt uns immer noch in Tirol die BR-179 Fernpassstraße Richtung Nassereiter Stauz nach Heiterwang. Bei einem Plus von etwa 45 Minuten in die Gegenrichtung verliert man 15. In Oberösterreich mehr einplanen. Auf der Müllner Hauptstraße beim Klausentor wird der Verkehr da wechselseitig immer wieder angehalten wegen Bauarbeiten an der Oberleitung. Und außerdem auch auf der A10 mehr einplanen bei Werfen vor dem Helbersbergtunnel gibt's Blockabfertigung und ein Plus von

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0: Guns N' Roses, Sweet Child of Mine, hier auf 88.6.
1: Richtig.
0: Donnerstag, richtig. Und da ist der Reinsprecher, oder was?
2: Ja, so ist es.
0: Konsti.
2: Du warst fertig, ich wollte dich nur bestätigen.
0: Ich gehe einfach, oder?
2: Okay. Jakob, du hast deinen Dienst erwiesen für heute und ich bin so frei und übernehme jetzt das Studio.
0: Das wäre sehr schön, Konsti.
2: Perfekt, dann machen wir das so. Ich freue mich auf einen schönen Nachmittag und dir einen schönen Abend. Dir auch einen schönen Nachmittag. Genau, voll.
0: Starten super, fantastisch. Dann bin ich einfach raus.
2: So ist es.
0: Perfekt. Ich bin dahin und verabschiede mich noch zum Schluss mit Lordis Hard Rock Halleluja hier auf 88.6. Ciao, Bussi und Papa.

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1: 14.49 Uhr ist es, einen schönen Donnerstagnachmittag. Das sind so die Wochen des Jahres, wo der Sommer so richtig Spaß macht. Wir haben Temperaturen heute zwischen 23 und 29 Grad, vereinzelt so ganz, Überraschung im Burgenland und Überraschung in Kärnten, 30 Grad, aber eben nimmer dieses ganz brütend Heiße. Dazu viel Sonnenschein den ganzen Tag, wobei vor allem so späterer Nachmittag und am Abend dann ein paar Wolken mit dabei sind. Da ist im Waldviertel und Mostviertel so der ein oder andere Regenschauer mit dabei, aber alles nicht tragisch. So viel zum Wetter, damit schauen wir weiter zu Hannes Hab und den Nachrichten.
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3: Das neue Schuljahr steht in den Startlöchern. Kommenden Montag geht schon in Wien, Niederösterreich und dem Burgenland die Schule los. Eine Woche später auch in den restlichen Bundesländern. Gut 30.000 Schülerinnen und Schüler müssen da auch noch eine Nachprüfung bestehen. Der Lernstoff für die Prüfung sollte ab jetzt nur mal wiederholt werden. Am besten in kurzen Sequenzen, sagen uns Nachhilfelehrer. Rund 3/4 der Schülerinnen und Schüler schaffen ihre Nachprüfung auch und dürfen in die nächste Klasse aufsteigen, zeigen Daten der Statistik Austria. Der deutsche Autobauer Volkswagen will die Automarke Seat einstampfen. Bis 2029 soll die Marke auslaufen, ist der Plan, berichtet die Wirtschaftswoche. Der Verlust der spanischen Marke wird sich in Grenzen halten, weil die Marke Cupra die Seat-Modelle größtenteils abgelöst hat, sagen uns Wirtschaftsforscher. Morgen soll der VW-Aufsichtsrat darüber abstimmen. Beraten wird morgen auch über den Sparkurs des Autoherstellers und darüber, welche Werke eventuell geschlossen werden. Russland will die diplomatischen Beziehungen zu Deutschland beibehalten, heißt es aus dem Kreml, obwohl Deutschland das Konsulat in Bonn schließen wird. Moskau selbst werde die Beziehungen nicht zurückfahren, sagt der Kreml-Sprecher. Er rechnet aber damit, dass Deutschland alle möglichen absurden Schritte setzen wird, wie es heißt. Star Wars-Schöpfer George Lucas eröffnet ein Museum in Los Angeles. Auf knapp 28.000 Quadratmetern können Besucher Galerien, Original-Filmrequisiten, zwei Kinos sowie eine Bibliothek, Cafés und ein Restaurant entdecken. Offizieller Start ist Mitte des Monats. Das Projekt, um umgerechnet 860 Millionen Euro, hat der 82-jährige George Lucas übrigens selbst finanziert.
1: Dankeschön. Und damit werfen wir einen Blick auf die Straßen und ich begrüße dazu unsere Expertin Alex Müller. Hallo.
4: Expertin, das finde ich immer wunderschön. Hallo. Niederösterreich A21 in Richtung Wien bei Brunn, da steht ein defekter LKW auf der rechten Spur. Hier bitte vorsichtig fahren. Oberösterreich A1 Richtung Salzburg zwischen Lackirchen und Reggau. Die rechte Spur ist da gesperrt. Die Fahrbahn wird da repariert. Und Tirol B179 Richtung Nassereith zwischen Heiterwang und Wengle. Eine Dreiviertelstunde plus. In der Gegenrichtung ist es eine Viertelstunde plus. Sonst hat uns die Polizei keine wilden Staus und Störungen gemeldet. Eine gute und sichere Fahrt.
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1: Ja, dann gehen wir's an. Einen wunderschönen Donnerstag, 14.56 Uhr ist es, 4 Minuten vor 3. Wir starten hinein in die neue Stunde mit den großartigen Red Hot Chili Peppers mit Other Side. Und jetzt Bring Me The Horizon und Dark Side. 88.6, let's rock.

0: Die Red Hot Chili Peppers und Other Side. 88.6 hier, 4 Minuten nach 3 ist es.
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0: Wenn man einen Kaffee trinkt, dann kann der im Idealfall nach Kaffee schmecken. Man schmeckt ihn und man weiß, was man da in der Tasse hat. Er ist dann nicht zu bitter oder nicht zu sauer. Und wenn man das schon erreicht hat, ist das schon wunderbar. Wenn jemand sich aber wirklich auskennt mit so einer Kaffeemaschine und mit den Bohnen und mit dem Mahlgrad und mit dieser ganzen Wissenschaft, dann kann es einem passieren, dass man einen Kaffee trinkt und sich denkt, sowas habe ich noch nie getrunken. Das hat nichts mit Kaffee zu tun. Es ist herrlich, da kommen Duftnoten durch, die man niemals von diesem schwarzen Gebräu erwartet hätte. Und das kann euch passieren beim Vienna Coffee Festival. 11. bis 13.09. in Wien in der Markshalle, also sowieso eh schon in der Stadt des Cafés. Und da kommen vom 11. bis zum 13.09. wirklich die Profis, was diesen Kaffeegenuss angeht, aus aller Welt zusammengeben. Workshops, Führungen, Cuppings natürlich, also Verkostungen und eine Open Stage auch noch. Und wir sind sehr, sehr, sehr glücklich, die Partner dieses Festivals zu sein. 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

Black Sabbath und Iron Man auf 88.6. Einen schönen Donnerstagnachmittag. Viertel nach drei ist es. Und jetzt zu einer großartigen Band, die Neuerscheinungen für uns hat. Erfreulicherweise Rise Against. Sie können beides. Richtig schön gepflegten, harten Punk. Immer politisch, aber sie haben auch ihre sanfte, emotionale Seite und die zeigen sie in Living Undercover. Viel Spaß mit der neuen von Rise Against.

0: Kings of Leon, Just Somebody, 88.6 hier am Donnerstag. Um 15.22 Uhr wagen wir einen Blick zum Wetter. Der tut heute nicht weh. Es ist schön sommerlich, Temperaturen warm, aber nicht zu heiß, zwischen 23 und 29 Grad. Dazu viel Sonnenschein, wenn auch mit immer wieder ein bisschen einer Wolkengesellschaft. Und hier und da ein bisschen an Regen, vor allem Waldviertel, Mostviertel in der Gegend. Und der Wind geht kräftig. Also wer einen Hut trägt, möge ihn heute festhalten. So viel zum Wetter. Und damit schauen wir auf die Straßen. Alex Müller, wie schaut's aus?
1: Wir starten in Niederösterreich. A21 in Richtung Wien bei Brunn. Da steht immer noch

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0: Papa Roach und Help auf 88.6, 15.35 Uhr.
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0: Und sie befindet sich leider Gottes in den letzten Zügen diese Woche noch. Jede Woche über den Sommer bei uns immer ein musikalisches, natürlich selbstverständlich rockinternes Thema, das sich dann programmatisch durchzieht bei uns in der Früh in der 88.6 Rock'n'Roll Sommerschule. Da zeigen wir euch einiges, da zeigt ihr uns aber auch einiges. Da ist auch gerne nochmal die Einladung, wenn ihr noch Songs habt, die zu unserem Thema diese Woche passen, dann gerne per WhatsApp uns zukommen lassen, gerne auch mit einer kleinen Sprachnachricht, was der Song für euch bedeutet. 0676 83 88 6 100. Was ist das Thema diese Woche? Breakdown. Heißt, wir suchen Musik, die irgendwo eine Stelle hat, die so ein bisschen weiter unten ist, von der Intensität her, und man nicht so ganz weiß, welche Intensität kommt denn jetzt und plötzlich explodiert die Intensität der Song, die Musik. Also wirklich ein großartiges Thema, vielleicht das beste Thema für die letzte Woche. Ja, Gänsehautmomente, ganz viel. Und ja, das gönnen wir uns noch heute und morgen, bevor wir dann wieder in den klassischen Rhythmus der Timpeltime einsteigen. Wenn ihr also Songs und Vorschläge habt, gerne her damit. 0676 83 88 6 100. Einen Song hier haben wir jetzt in voller Länge. While She Sleeps mit Four Walls. Viel Spaß.

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2: 15.49 Uhr ist es, 11 Minuten vor 4. Schauen wir kurz zum Wetter. Heute schon einiges an Sonne, aber mit viel Wolkenbeimischung und stellenweise auch ein paar Regentropfen, wie so oft in hügeligen und bergigen Regionen ein bisschen mehr. Heute bei sehr angenehmen Temperaturen zwischen 23 und 29 Grad. Heute einiges an Sonne, morgen noch mehr Sonne, arg viel Sonne, fast in ganz Österreich, speziell im Westen und im Süden. Andernorts dann ein bisschen mehr Wolken mit dabei und die viele Sonne wird sich morgen vor allem anhand der Temperaturen bemerkbar machen, zwischen 26 und 33 Grad morgen die Höchstwerte. Und damit schauen wir weiter zu Hannes Hab. Hier sind die Nachrichten.
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4: Eine Strategie gegen Desinformation und hybride Bedrohungen fordern heute die Grünen von der Regierung. Nach dem erfolglosen Drohnenanschlag im Vormonat am Flughafen Leipzig. Der dänische Geheimdienst warnt heute, dass Russland gezielt Menschen für Sabotagepläne anwirbt. Außenministerin Beate Meindl-Reisinger sagt heute, dass ihr Ressort den Sicherheitsaufwand nach oben geschraubt hat. Und sie hofft, dass dem Parlament beim Thema Spionage bald eine verschärfte Version des Gesetzes vorgelegt werden kann. Einen weiteren Frauenmord dürfte es heute in der steirischen Landeshauptstadt Graz gegeben haben. Die Polizei hat einen Verdächtigen festgenommen. Es soll ein Mann aus dem familiären Umfeld sein. Die genauen Hintergründe und was in der Wohnung in der Grazer Innenstadt genau passiert ist, versucht die Polizei derzeit herauszufinden. Der österreichische Integrationsfonds hat checken lassen, wie seine Werte und Orientierungskurse bei den Teilnehmern ankommen und was ihnen da am wichtigsten bei den Kursen ist. Deutschlernen wird als zentral gesehen. Gut kommt auch das freiwillige zweistündige Modul Sicherheit und Polizei an. Als weniger relevant werden dagegen die Module Antisemitismus und Ehrenamt eingeordnet. Insgesamt ist das Fazit der Teilnehmer positiv. Das neue Schuljahr steht in den Startlöchern. Kommenden Montag geht schon in Wien, Niederösterreich und dem Burgenland die Schule los. Eine Woche später auch in den restlichen Bundesländern. Gut 30.000 Schülerinnen und Schüler müssen da auch noch eine Nachprüfung bestehen. Der Lernstoff für die Prüfung sollte ab jetzt nur mal wiederholt werden. Am besten in kurzen Sequenzen, sagen uns Nachhilfelehrer. Rund 3/4 der Schülerinnen und Schüler schaffen ihre Nachprüfung auch und dürfen in die nächste Klasse aufsteigen, zeigen Daten der Statistik Austria.
2: Dankeschön, Hannes. Alex Müller am Mikrofon mit den neuesten Informationen zur Verkehrssituation.
5: Zwei Probleme halten uns da eigentlich schon den ganzen Nachmittag irgendwie in Aufruhr. Nein, so sagt man das nicht.
2: In Atem. Halten uns in Atem.
5: Ja, genau.
2: Glaube ich. Ja.
5: Oberösterreich A1 Richtung Salzburg zwischen Lackirchen und Regau. Die rechte Spur ist da gesperrt. Die Fahrbahn wird da repariert. Und in Tirol die B179, die Fernpassstraße Richtung Nassereit zwischen Heiterwang und Wengle 45 Minuten plus. Und in Richtung Deutschland in dem Bereich eine Viertelstunde plus. Da wo es geht, gute und sichere Fahrt.
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8: Danke.

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18: Der wünscht einen schönen Donnerstagnachmittag. 15.56 Uhr ist es. Wir stellen euch gleich nochmal die großen Finalisten und Finalistinnen vor der 88.6 Rot-Weiß Rockstage. Die Chance haben, jetzt wirklich in greifbarer Nähe die Headliner des Jahres 2026 zu werden. Richtig, richtig coole Bands. Davor gibt's auch richtig coole Bands, die schon Headliner sind. Denen müssen wir nicht mehr helfen. Boston mit More Than a Feeling und jetzt Nothing But Thieves mit Amsterdam.

0: Boston und More Than a Feeling auf 88.6. 5 Minuten nach 4 ist es.
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0: Und es ist ein großer Haufen an Einsendungen, die wir kriegen jedes Jahr. Und jedes Jahr sind es wirklich die Top Bands aus Österreich, die gerade am Start stehen, die ihre ersten Alben gerade aufgenommen haben, die gerade die Bühnen kennenlernen Österreichs. Und da wollen wir nachhelfen und sagen, okay, als österreichisches Rockradio ist es nicht nur unsere Aufgabe, Musik aus aller Welt hier in Österreich zu präsentieren, sondern auch andersrum Musik aus Österreich aller Welt zu präsentieren. Und von all diesen großartigen Bands, ihr habt gewotet, wer ins Finale kommt. Und diese Finalisten und Finalistinnen dürfen wir euch jetzt vorstellen. Sie alle haben das Zeug, die Headliner des Jahres 2026 zu werden.
2: Das Voting ist geschlossen. Ihr habt gewählt. Wer wird Headliner 2026 auf der 88.6 Rot-Weiß Rockstage? 4 Bands aus Österreich haben sich fürs große Finale qualifiziert. Amber's Collide aus der Steiermark.
3: Juhu, danke schön.
4: Wir haben alle motiviert, die zum Motivieren waren quasi. Das freut uns mega.

0: 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Also du kannst, wenn du die Grafiken anschaust, kannst du richtig das Muster auslesen, wann der Song auf 88.6 gelaufen ist. Das war so geil.
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0: Ja super, wir freuen uns Vollgas.
2: Bis Oktober dann in dem Fall.
3: wir sehen uns.
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4: Also, unbedingt den 10.10. in euren Kalender eintragen, denn jetzt haben sie unter Beweis gestellt, dass sie coole Songs haben, dass sie ihre Instrumente spielen können, dass sie coole Texte haben. Aber ob der Funke auch auf der Bühne so richtig überspringt, das werden sie am 10.10. im WUK in Wien unter Beweis stellen. 20 Uhr geht's los. Die Tickets gibt's bei uns im 88.6 Ticketshop. Und vielleicht werden es ja Sie, die Headliner des Jahres 2026. Spatzenhirn aus Wien, mein altes Ich.

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11: Ein schöner Anblick über unsere Wetterkarte, wie das so ausschaut. Überall diese Sonnensymbole, zwischendurch ein paar so kleine Wolkensymbole. Aber die sind überhaupt nicht schlimm, weil es sind keine Regensymbole dabei. Das ist, ja, so wie es zu mir spricht. Ich denke, ein kleines Symbolchen, die Temperaturen zwischen 25 und 28 Grad momentan am wärmsten in der Steiermark, stehen wir also auch im Burgenland, da scheint auch die Sonne unentwegt. Wenn es regnet, dann wirklich nur im Hügel- und Bergland. Und morgen noch mehr Sonnenschein als heute, da ist das mit dem Regen sowieso ein absolutes Nebenthema. Entsprechend auch die Temperaturen morgen nochmal ein Stück höher als heute. Hochsommerliche 26 bis 33 Grad stehen uns morgen ins Haus. Im Haus jetzt auch Alex Müller.
12: Ich höre dir halt so gerne zu, wenn du das Wetter erzählst. Das ist immer, wenn du eine Geschichte erzählst. Und da bin ich immer fasziniert, aber das siehst du, wie ich dich anschmachte, oder?
11: Das ist sehr schön.
12: Ja, Straßen. Wir haben drei Staupunkte. Oberösterreich A1 Richtung Salzburg zwischen Laakirchen und Regau. Da ist immer noch die rechte Spur gesperrt. Die Fahrbahn wird da repariert. Da dauert es fast eine halbe Stunde länger. In Tirol B179 die Fernpassstraße Richtung Nassereit zwischen Heiterwang und Wengle. Eine Dreiviertelstunde plus. Und im Burgenland gibt es eine Sperre nach einem Unfall auf der B50 bei der S31 bei der Ausfahrt Eisenstadt-Mitte. Ja, da bitte die Sperre abwarten. Da wo es geht, gute und sichere Fahrt.
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0: Queen und Bohemian Rhapsody auf 88.6. 16.38 ist es.
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0: Morgen in der Früh um 7 geht es los, bevor unsere Timpeltime in der Früh wieder beginnt, versteckt sich unser Morningshow-Host noch einmal und zwar in der wunderschön betitelten 8. Runde von Jagd nach Timpel X Fluchtachterl. Danke vielmals für eure tollen Namensvorschläge. Könnte besser nicht heißen. Wie wird das Ganze ausschauen? Um 7 in der Früh startet das Ganze. Mitgespielt wird auf WhatsApp 0676 83 88 6100 und unser Timpel wird sich irgendwo in Österreich verstecken, natürlich nicht in einem Haus, in einem Zimmer, sondern er wird unterwegs sein. Genauer gesagt, jetzt aufpassen, unterwegs wird er sein auf einer Harley-Davidson Heritage von Fischer, haben wir die zur Verfügung gestellt, könnt ihr gleich auf der Website von Fischer anschauen, wie die aussieht. Sehr, sehr schönes Gerät, nicht zu übersehen, nur wo der liebe Kollege unterwegs ist, keine Ahnung, es kann irgendwo in Tirol sein, es kann irgendwo natürlich auch in Wien sein, es kann in Kärnten sein, in Kötschach-Mauten. Haltet bitte alle eure Augen offen, ganz egal, wo ihr seid. Wir kriegen alle Stunden einen Hinweis, wo er sich gerade befindet. Das ist nicht leicht, sind schon sehr verklausulierte, aber nicht unerratbare Hinweise und dazu die Auflösung, wo er vor 2 Stunden war. Und aus der Kombination dieser 2 Informationen möge er gefunden werden. Ganz wichtig, wenn ihr ihn seht, nicht auf die Schulter tapsen oder irgendwas, ist eh klar. Straßenverkehrsordnung und Straßenverkehrssicherheit ist uns da wichtig. Ihr macht eine schöne Rockshorn und zeigt ihr, dass ihr ihn gefunden habt, das ist ganz klar. Alle Informationen auf radio88.6.at. Um 7 in der Früh geht's los. Wenn er bis 17.30 Uhr nicht gefunden wird, dann steht es sozusagen 2:7. Ja? Ansonsten, also das zweite Mal hätte er es dann quasi geschafft, tatsächlich nicht gefunden zu werden, ansonsten eben 1:8. Wir drücken euch die Daumen, alle Infos auf radio88.6.at. Wir halten morgen gemeinsam ab 7 in der Früh Ausschau nach der wunderschönen blauen Harley-Davidson Heritage.
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3: 5:09 ist es, einen schönen späteren Nachmittag. Schauen wir ganz kurz einmal zum Wetter. Nach wie vor viel Sonnenschein in ganz Österreich mit ein paar Wolken dabei. Regen so gut wie nichts und das Ganze bei Temperaturen momentan so Mitte 20. Das Wetter ist gerade Mitte 20, kann man sagen. Zwischen 25 Grad ganz im Westen Österreichs in Bregenz und 28 in Hart bei Graz. Morgen wird es noch einmal ein bisschen heißer. Ist das schon der Altweibersommer? Na, das ist wahrscheinlich erst Oktober, oder?
4: Das kann schon sein, im September, aber sicher nicht Anfang September.
3: Ja, stimmt. Okay, also dann einfach ein recht sommerlicher Tag morgen, nennen wir so 26 bis 33 Grad, die Höchstwerte und viel Sonne. Damit schauen wir weiter zu Hannes Haab, hier sind die Nachrichten.
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6: Frauen verdienen in Österreich ohnehin weniger als Männer. Durch das Doppelbudget der Regierung könnte sich diese Kluft aber noch vergrößern, kritisiert das gewerkschaftsnahe Momentum-Institut. Grund dafür, bei den Sozialleistungen und niedrigen Einkommen wird stärker gespart, wo mehr Frauen betroffen sind, während Männer stärker von Steuersenkungen und zusätzlichen Ausgaben profitieren. Eine Strategie gegen Desinformation und hybride Bedrohungen fordern heute die Grünen von der Regierung. Nach dem erfolglosen Drohnenanschlag im Vormonat am Flughafen Leipzig. Der dänische Geheimdienst warnt heute, dass Russland gezielt Menschen für Sabotagepläne anwirbt. Außenministerin Beate Meindl-Reisinger sagt heute, dass ihr Ressort den Sicherheitsaufwand nach oben geschraubt hat. Und sie hofft, dass dem Parlament beim Thema Spionage bald eine verschärfte Version des Gesetzes vorgelegt werden kann. In Kärnten haben Taucher heute eine 45-jährige Frau tot aus dem Wörthersee geholt. Gestern hat es eine Suchaktion gegeben, nachdem Kleidung und Handy der Vermissten im Strandbad Maria Loreto gefunden wurden. Erst heute haben die Helfer die Leiche in 14 Metern Tiefe gefunden. Nach ersten Infos handelt es sich bei der Ertrunkenen um eine Transfrau, die zuletzt in Klagenfurt gewohnt hat.
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6: Österreich hat einen ersten Platz beim E-Government-Wettbewerb in Berlin abgeräumt. Konkret in der Kategorie Digitalisierungsschub durch KI und moderne Infrastruktur. Initiativen Österreichs rund um Public AI, wie ein eigener Chatbot oder der Einsatz von künstlicher Intelligenz bei elektronischen Akten, haben die Jury offenbar überzeugt, freut sich Staatssekretär Alexander Pröll und sieht das als Bestätigung für den eingeschlagenen Kurs der Regierung.
3: Dankeschön, Hannes. Liebe Alex, wir schauen auf die Straßen. Wie schaut's aus?
4: Wir haben schön verteilt für fast jedes Bundesland irgendeine Meldung. Wir starten im Burgenland, eine Sperre nach einem Unfall auf der B50 bei der S31, Ausfahrt Eisenstadt-Mitte. Ausweichen da am besten über die B52 und Eisenstadt-Süd. In der Steiermark, da brennt ein Fahrzeug auf der A9 Richtung Slowenien zwischen Dregelwang und Kallwang. Da ist aktuell nur eine Spur frei. Da bitte sehr, sehr vorsichtig und langsam fahren. Oberösterreich, A1 Richtung Salzburg zwischen Lackirchen und Reckau. Die rechte Spur ist da gesperrt. Die Fahrbahn wird repariert. Das dauert gut eine halbe Stunde länger. Das hat uns auch die Theresa gemeldet. Lieben Dank an der Stelle. Tirol, da gibt es eine Baustelle auf der B179 der Fernbaustraße Richtung Nassereit zwischen Heiterwang und Wengle. Gut eine halbe Stunde plus. Da wo es geht, gute und sichere Fahrt.
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12: Wenige Augenblicke vor 17 Uhr ist es und dann ist es nur noch eine Stunde und dann ist es auch schon 18 Uhr und dann ist auch schon Feierabend und diese letzte Stunde dahin, die tapezieren wir euch jetzt zu mit hervorragender Musik. Three Doors Down mit dabei mit Kryptonite und jetzt Fall Out Boy mit Dance, Dance.

Three Doors Down und Kryptonite auf 88.6 an diesem Donnerstag, 17.06 Uhr ist es. Vorletzter Arbeitstag der Woche. Wir bewegen uns in Richtung Wochenende und der ideale, absolute Startschuss ins Wochenende hinein ist die Let's Rock Home Party immer am Freitag um 18 Uhr. Jetzt war Sommerpause, Sommerpause schön und gut, aber jetzt reicht es dann auch einmal wieder mit der Sommerpause. Morgen geht es um 18 Uhr los und gleich richtig, richtig geil. Airborne haben ein neues Album rausgebracht mit dem gleichnamigen Album, mit dem gleichen Namen. Wahnsinn, wenn einmal der Wurm drin ist. Airborne heißt das Ding, richtig, richtig coole Scheiben. Und das wird um 18 Uhr gleich mal in voller Länge präsentiert natürlich und auch kommentiert. Und etwas weiteres gibt es zu feiern morgen. Und zwar 25. Geburtstag vom legendären System of a Down Album Toxicity. Auch das wird morgen in voller Länge gehört. Nichtsdestotrotz wird natürlich auch Zeit bleiben für das ein oder andere Partyspiel. Seid also mit dabei morgen, wenn endlich nach der Sommerpause die Let's Rock Home Party in die nächste Runde geht. Hier sind System of a Down als kleiner Vorgeschmack für morgen mit Forest.

Måneskin und Babyset, 88.6 hier am Donnerstag um 15:45. Schön, dass ihr mit dabei seid. Flogging Molly sind hier mit Drunken Lullabies.

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5: Schönen Nachmittag, 17.23 Uhr ist es. Wir werfen einen Blick zu dem Wetter. Nach wie vor viel Sonne über Österreich, sie ist langsam im Begriff des Untergehens, das liegt aber auch an der Uhrzeit. Und die Temperaturen zwischen 25 und 28 Grad noch sehr sommerlich. Wie schauen wir morgen aus? Schön. Und wie schaut das Wetter morgen aus? Gut. Noch mehr Sonnenschein als heute. Und Temperaturen zwischen 28 und 33 Grad, also da wird es morgen nochmal hochsommerlich, aber es hat nichts mit dem Altweibersommer zu tun, Alex, wie wir festgestellt haben.
6: Genau, der ist Ende September, Anfang Oktober.
5: Es ist ein ganz normaler Sommertag.
6: Ja.
5: Damit schauen wir weiter auf die Straßen. Und wie sieht es da aus, Alex?
6: Wir starten in Oberösterreich auf der A1 in Richtung Salzburg zwischen Lackirchen und Regau. Immer noch die rechte Spur gesperrt, voraussichtlich bis morgen früh. Da wird die Fahrbahn repariert. Aktuell dauert es gut eine halbe Stunde länger. In Tirol gibt es eine Baustelle bei der B179, der Fernbaustraße, Richtung Nasserei zwischen Heiterwang und Wengle. Und da dauert es auch gut eine halbe Stunde länger. Sonst hat uns die Polizei keine wilden Staus oder Verzögerungen gemeldet. Ja, wir haben die üblichen Verdächtigen, die Tangente in Linz, die A7, aber nichts Außergewöhnliches. Gute und sichere Fahrt.
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0: Blink 182, What's Major, gerne auf 88.6, 17.35 Uhr ist es. 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
0: Metallica live in Las Vegas im Sphere. Klingt nach einem Traum und diesen Traum können wir euch erfüllen und den werden wir euch erfüllen. Die Frage ist, wem? Viele, viele Bewerbungen haben wir schon. 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Ihr könnt euch noch anmelden dafür. Wenn ihr das noch nicht getan habt, dann geht auf unsere Website und gebt da eure Daten ein und dann bleibt erreichbar. Denn dann plaudern wir ein bisschen mit euch und fragen oder prüfen wir mal so ein bisschen ab, wie es um euer Musikkenntnis rund um Metallica steht. Und da haben wir jetzt die Katharina aus Wien am Apparat, die schon sehr, sehr früh mit Metallica in Berührung gekommen ist. Hallo Katharina.
2: Ja, hallo.
0: Liebe Katharina, andere hören im Alter von 12 Jahren die Schlümpfe. Du warst mit 12 Jahren schon Fan von Metallica.
2: Richtig.
0: Großartig. Wie kamst du dazu?
2: Das ist gut so.
0: Wer hat dich drauf gebracht in so frühen Jahren?
2: Naja, drauf gebracht hat mich eigentlich gezwungenermaßen und dafür bin ich noch auf ewig dankbar mein Papa, weil ich wurde gezwungenermaßen beim Autofahren mit sämtlichen Metallica-Scheiben, die damals es schon gab. Das war in dem Fall auch schon White Lightning und die Came All. Also die liefen Auto rauf und runter und ob ich wollte oder nicht, ich bin eben nicht mit Händchen klein aufgewachsen, sondern mit Metallica-Songs, ja.
0: Großartig, das ist toll, das sind hervorragende Voraussetzungen. Dann drücke ich dir ganz, ganz, ganz fest die Daumen. Wir werden uns mal ein bisschen überprüfen, wie so deine Metallica-Kenntnis wirklich ist. Ich glaube, deine Voraussetzungen sind hervorragend.
1: Metallica-Chaos.
0: Wir spielen okay. Metallica-Chaos.
2: Okay.
0: Funktioniert okay. Folgendermaßen. Du bekommst jetzt relativ schnell hintereinander 3 Ausschnitte von Metallica-Songs vorgespielt.
2: Ja.
0: Und dann wäre es deine Aufgabe zu erraten, welche 3 das sind.
2: Okay, na gut.
0: Bist du bereit?
2: Also, los, geht's los.
0: Okay. Hast du schon eine Idee, welche 3 Songs das gewesen sein könnten?
2: Lucky Turner war es auf alle Fälle.
0: Mhm. Sagst du? Was noch?
2: Nochmal, ja, jetzt wahrscheinlich nicht.
0: Oder? Doch, auf jeden Fall.
2: Okay, du kriegst warte, das warte, nochmal. Warte, ja.
0: Mhm. Aufgepasst.
2: So, ja. And Justice for All.
0: Okay.
2: Und Lucky Turner. Und das erste müsste sein. Tut mir leid, ich hätte es geschafft.
0: Liebe Katharina, also du hattest recht mit. Lucky Turner, das war das erste. Das zweite.
2: Fade
0: to Black wäre es gewesen. Und das dritte, da hattest du auch recht. And Justice for All. Liebe okay. Katharina, jo. Vielen herzlichen Dank fürs Mitmachen. Alles Gute, schönen Tag trotzdem dir.
2: Danke, danke. So, tschüss.
0: Ja, eigentlich ein Wahnsinn. Man kriegt völlig spontan diese 3 Songs vorgespielt und errät 2 davon. Ja, trotzdem ganz, ganz herzliche Gratulation. Und wenn ihr euch Ähnliches zutraut, dann geht jetzt noch schnell auf radio88.6.at und meldet euch an. Wir drücken euch ganz fest die Daumen. Vielleicht schicken wir euch dann am 1. Oktober ins Sphere nach Las Vegas. Daumen sind gedrückt. Ja, an Fade to Black ist es gescheitert bei der Katharina und zum Trost gibt es die Nummer jetzt in voller Länge, damit das nicht mehr passiert. Mhm.

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4: 17.50 Uhr ist es. Einen schönen Donnerstagvorabend wünschen wir euch allen. Schauen wir mal ganz kurz zum Wetter von morgen. Hochsommerlich wird es von den Temperaturen her 26 bis 33 Grad, wobei so diese ganz heißen Temperaturen vor allem im Osten Österreichs, im Burgenland und stellenweise auch in der Steiermark erreicht werden. Und dazu viel Sonnenschein, wobei am Anfang des Tages noch hier und da so ein paar kleine Wolken, ein bisschen Nebel dabei ist, damit es zumindest optisch nach frühem Herbst ausschaut. Aber im Laufe des Tages überzeugt dann auf jeden Fall die Sonne und es kommt ein sehr sommerlicher Tag auf uns zu. So viel zum Wetter, ja, kann man da gar nicht sagen. Damit schauen wir weiter zu Hannes Haab. Hier sind die Nachrichten.
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6: Das neue Doppelbudget der Regierung belastet Frauen viel schwerer als Männer. Das kritisiert das gewerkschaftsneue Momentum-Institut, weil die Kürzungen bei Sozialleistungen vor allem Frauen treffen. Zwei Drittel der Geringverdiener sind Frauen und gehören zu jenen, die die höheren Arbeitslosenversicherungsbeiträge zahlen müssen. Das bedeutet für die Frauen über 440 Millionen Euro extra im Jahr. Sofern die Regierung hier nachbessert, braucht es mehr Kürzungen, die zu Lasten der Männer gehen, fordert das Momentum-Institut. Wegen eines politischen Hintergrunds ermittelt in Bayern das Landeskriminalamt nach einem Brandanschlag, der offenbar einem Rüstungsunternehmen gegolten hat. Zwei Menschen hat die Polizei festgenommen, eine 28-Jährige und einen 38-Jährigen aus Bulgarien. Beide schweigen bislang. Ob sie etwas mit dem Anschlag zu tun haben, ist unklar. Ebenso, ob der Ukraine-Krieg der Hintergrund sein könnte. Aus der viel diskutierten Wiener Auszeit-WG ist nun der erste Bewohner wieder ausgezogen. Der Bursche werde innerhalb der Orientierungshilfe für unmündige Straftäter betreut, wie es vom zuständigen Magistrat heißt. Dabei wird er weiter mit seinen Handlungen konfrontiert und welche Konsequenzen das bedeute. Die Stadt betreibt seit Mitte Juli die Wohngemeinschaft für Intensivtäter.
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6: Österreich hat einen ersten Platz beim E-Government-Wettbewerb in Berlin abgeräumt. Konkret in der Kategorie Digitalisierungsschub durch KI und moderne Infrastruktur. Initiativen Österreichs rund um Public AI wie ein eigener Chatbot oder der Einsatz von künstlicher Intelligenz bei elektronischen Akten haben die Jury offenbar überzeugt, freut sich Staatssekretär Alexander Pröll und sieht das als Bestätigung für den eingeschlagenen Kurs der Regierung.
4: Dankeschön. Es ist 17.52 Uhr, bei mir im Studio ist Alex Müller. Wie schaut es auf den Straßen aus?
7: Ja, es ist viel los. Es ist wirklich viel los. Wir starten in Salzburg A10 Richtung Villach. Der Katschbergtunnel ist gesperrt. Da hat ein LKW Schotter verloren. BKW am besten ausweichen über die B99. Weiter nach Tirol, immer noch die Baustelle. Ja, die wird auch noch länger dauern. Auf der B179 der Fernpassstraße Richtung Nasserei zwischen Heiterwang und Wengle. Da dauert es gut eine halbe Stunde länger. In Oberösterreich A1 Richtung Salzburg zwischen Lackirchen und Regau. Die rechte Spur ist da bis morgen in der Früh gesperrt. Die Fahrbahn wird repariert, da dauert es eine halbe Stunde länger. In Wien, der Mike hat uns gemeldet, Stau zurück bis zum Gürtel auf der Favoritenstraße im 4. Bezirk. Und in Niederösterreich gibt es Stau auf der A21 in Richtung Wien ab Alland. Da wo es geht, gute und sichere Fahrt.
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8: 17.57 Uhr ist es gleich, 18 Uhr gleich Feierabend und den läuten wir ein, wie gewohnt mit unserem 6-0-Rock-Song, immer zu einem anderen Thema. Das Thema diese Woche bezieht sich natürlich auf die letzte Woche der Rock'n'Roll-Sommerschule. Das Thema Breakdown, also Songs, die irgendwo Stellen haben im Song, wo es irgendwie ruhiger wird, runtergeht von der Intensität und dann plötzlich explodiert. Und der Song, der heute der 6-0-Rock-Song ist, der hat das gleich einmal am Anfang und dann wieder und dann wieder und dann wieder und es ist ein richtiges Erlebnis. Viel, viel Spaß mit den nächsten knapp 4 Minuten. Wenn euer Radiogerät eigene Bassfunktion hat, dann dreht sie doch ein bisschen rauf und generell etwas lauter. Es ist noch nicht Ruhezeit, also die Nachbarn können im Kreis hüpfen und sowieso alle, die euch hören, werden es euch danken. Viel Spaß mit dem 6-0-Rock-Song. Hier sind Pierce the Veil mit King for a Day.

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0: My Chemical Romance und Teenager, einen Teenagers, um es vollständig zu sagen. Donnerstag, 3. September, 18.12 Uhr ist es. Schönen Abend.
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0: Ja, das ist eine der Aktionen bei uns auf 886, die machen wir mit einem lachenden und einem weinenden Auge. Natürlich gerne, weil coole Events, coole Angebote sind immer dabei. 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Und dann schickt ihr uns das Video auf WhatsApp 0676 83 886 100 ist die Nummer. 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Wir freuen uns sehr, euch beim Abgehen zu sehen.
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1: Schönen Abend, 18.22 Uhr ist es. Wagen wir einen Blick auf das Wetter von morgen. Sommerlich wird es und zwar sehr. Am Anfang noch so ein paar kleine Wolken und Regentropfen mit dabei. Alles nicht tragisch. Im Laufe des Tages scheint dann die Sonne fast überall in Österreich, manche Regionen sogar schon ab der Früh. Und das Ganze dabei Temperaturen zwischen 26 und 33 Grad. Schauen wir noch schnell auf die Straßen und beginnen in Tirol. So, dass ich es hinausbekomme. Und zwar die gute alte B179, die Fernbaustraße Richtung Nassereit zwischen Heiterwang und Wengel. Stau, halbe Stunde plus momentan noch. Salzburg A10 Richtung Villach. Der Katschbergtunnel ist gesperrt. Da hat ein LKW Schotter verloren. PKW könnte ausweichen über die B99. LKW müssen die Sperre abwarten. Und in Wien da haben wir ein bisschen einen Abendverkehr auf der Tangente. 20 Minuten dauert es länger Richtung Kakan. Gute und sichere Fahrt.
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Journey, Any Way You Want It. Auf 88.6, schönen Donnerstagabend, 18.34 Uhr ist es, schönen wohlverdienten Feierabend. Sag mal, immer gerne um die Uhrzeit, aber uns ist natürlich bewusst, dass viele von euch sich gerade die Schuhe schnüren, am Weg in den Dienst sind oder noch lange keinen Feierabend in Sicht haben. Also entsprechend auch allen spät und aus natürlich Arbeitenden. Vielen, vielen Dank für euren Einsatz. Auch euch begleiten wir, oder gerade euch eigentlich, damit euch die Energie nicht ausgeht, mit Musik jetzt gleich mit dabei. Sum 41 mit In Too Deep und jetzt zur Stärkung Blackstone Cherry mit Blame It on the Boom Boom.

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1: Schönen Donnerstagabend, 18.47 Uhr ist es. Schauen wir uns noch ganz kurz das Wetter von morgen an. Am Anfang geht es teilweise so ein bisschen bewölkt und nebelig und dunstig los. Da schaut es fast nach Herbst aus an diesem 4. September. Aber die Sonne setzt sich durch im Laufe des Tages und in manchen Regionen dann wirklich bis zum Abend durchgehend ohne irgendwelche Wolkenstörungen. Und das sorgt dann auch morgen für ziemlich hochsommerliche Temperatur zwischen 26 und 33 Grad. So viel zum Wetter, damit schauen wir weiter zu Hannes Happ.
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3: Deutschland, Frankreich und Polen wollen geschlossen auf die Bedrohungen aus Russland reagieren. Nach dem versuchten Anschlag mit einer Sprengstoffdrohne am Leipziger Flughafen, das ist heute nach einem Treffen der Außenminister der Länder klar. Gleichzeitig sei die EU vom Ziel, bis in 4 Jahren verteidigungsbereit zu sein, noch weit weg, zeigt heute ein Bericht des EU-Rechnungshofs. Neben zu geringen Militärbudgets kritisiert der Rechnungshof die mangelnde Koordinierung beim Einkauf von Ausrüstung. Das neue Doppelbudget der Regierung belastet Frauen viel schwerer als Männer. Das kritisiert das Gewerkschaftsneue Momentum-Institut, weil die Kürzungen bei Sozialleistungen vor allem Frauen treffen. 2/3 der Geringverdiener sind Frauen und gehören zu jenen, die die höheren Arbeitslosenversicherungsbeiträge zahlen müssen. Das bedeutet für die Frauen über 440 Millionen Euro extra im Jahr. Sofern die Regierung hier nachbessert, braucht es mehr Kürzungen, die zu Lasten der Männer gehen, fordert das Momentum-Institut. Zum Thema Integration an den Schulen und vor allem rund um das nun gültige Kopftuchverbot für unter 14-Jährige. Dazu hat sich Integrationsministerin Claudia Bauer heute mit Lehrern und Schuldirektoren zu einem runden Tisch getroffen. Dieses Verbot hat Bauer da heute noch einmal verteidigt. Um den Lehrerinnen und Lehrern bei Integrationsproblemen den Rücken zu stärken, will die Ministerin Bauer auch eigene Workshops und Seminare gemeinsam mit Lehrern und dem österreichischen Integrationsfonds erarbeiten.
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3: Österreich hat einen ersten Platz beim E-Government-Wettbewerb in Berlin abgeräumt. Konkret in der Kategorie Digitalisierungsschub durch KI und moderne Infrastruktur. Initiativen Österreichs rund um Public AI, wie ein eigener Chatbot oder der Einsatz von künstlicher Intelligenz bei elektronischen Akten, haben die Jury offenbar überzeugt, freut sich Staatssekretär Alexander Pröll und sieht das als Bestätigung für den eingeschlagenen Kurs der Regierung.
1: Hannes Happ war das, Dankeschön. Gute Nachrichten von den Straßen in Salzburg. A10 Richtung Villach, der Katschbergtunnel ist wieder frei, die Straße ist sauber und der Stau ist so gut wie aufgelöst. Nach wie vor eine halbe Stunde dauert es allerdings länger in Tirol und zwar auf der B179, der Fernbaustraße, Fahrt Richtung Nasserei zwischen Heiterwang und Wengle. Wir wünschen euch eine gute und sichere Fahrt.
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1: Einen wunderschönen Donnerstagabend, 18.54 Uhr ist es. Schön, dass ihr mit uns gemeinsam diesen Feierabend verbringt und uns die Verantwortung in die Hand legt, euch gute Musik zu liefern. Das machen wir und das können wir jetzt mit der Bloodhound Gang, The Bad Touch und Muse mit Psycho machen den Start.

0: Die Bloodhound Gang, The Bad Touch, 88.6. Schönen Donnerstagabend, 7:03 ist es.
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0: Am kommenden Sonntag, Best of ab 13 Uhr, wie immer mit unserer großartigen Lü. Der Anlass ist der Vienna Business Run am 10. September, also dann 3 Tage später. Entsprechend suchen wir Songs für eure letzten Trainingseinheiten. Mit dem Titel Best of Work Lauf Balance geht dieses Best of. Dreht sich da alles darum, dass wir Songs suchen, die euch zum Lauf motivieren, aber auch zum Arbeiten. Work Lauf Balance. Wir alle kennen das. Man hat vielleicht eine Sportsession vor und will nicht und kann nicht. Und die Beine fühlen sich schwer an und die Lungen fühlen sich eng an. Oder auch in der Arbeit, wenn die Zeit so gar nicht vergehen will. Kennen wir, gehört dazu. Und manchmal ist es dann wirklich ein Song, der das Rad komplett umdreht, der das Blatt komplett umdreht und plötzlich verrennt die Zeit und wir sind voll im Fokus, voll im Flow. Das kann Musik und vielen herzlichen Dank, dass ihr diese Songs uns zukommen habt lassen. Sie sind jetzt zu bewundern auf radio88.6.at und da könnt ihr sie nicht nur bewundern und durchlesen, sondern auch ziemlich einfach abstimmen. Ihr wählt eure persönlichen Top 5 aus. Dann geht ihr auf Absenden und dann wird das durchgerechnet und unverfälscht am Sonntag bei der Lü präsentiert. Mit dabei vielleicht nicht das schnellste Lauftempo, aber sicherlich gute Arbeitsmotivation, Bilderbuch, Machine, relativ ähnlich The Who. Also nicht der Song ist ähnlich, aber das Tempo. Wolf Totem, gemeinsam mit Jacob Shaddix mit dabei. Ganz ein anderer Stil hier. Manfred Mann mit Blinded by the Lights. Dann ein Song, ja, ziemlich eindeutige Sportmotivation. Bei Rise Against Give It All würde ich dann eher aufpassen müssen, dass ich dann nicht zu schnell weiterrenne und zu schnell fertig bin, weil es einfach so eine anschiebende Nummer ist. Ja, danke für eure Einsendungen und jetzt viel Spaß beim Abstimmen. Das Ergebnis gibt es dann unverfälscht am Sonntag um 13 Uhr beim Best Of. Auch mit Ever Under Fire mit My Own Name.

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3: Kurzer Blick zum Wetter, 19.23 Uhr ist es und morgen 26 bis 32 Grad, dazu viel Sonnenschein, auch wenn der Tag erst einmal ein bisschen nebelig, teils regnerisch beginnt. Im Laufe des Tages setzt sich überall die Sonne durch und bringt dann diese Temperaturen und ein bisschen ein Wind geht noch dazu, das heißt für die, die die Hitze nicht ganz so gern mögen, ist es auch gefühlt nicht ganz so heiß. Auf jeden Fall ein wunderbarer Tag morgen, der zum Rausgehen einlädt. Schauen wir noch ganz kurz auf die Straßen. Eine Sache ist dazugekommen, und zwar im Burgenland auf der B52 Richtung Mörbisch. Da staut es ab Trausdorf. 15 Minuten dauert es da momentan länger. Und nach wie vor Stau in Tirol auf der B179 der Fernpassstraße Richtung Nassereit zwischen Heiterfang und Wengle 20 Minuten plus. Gute und sichere Fahrt.
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0: Lynyrd Skynyrd, Sweet Home Alabama auf 88.6, 19.34 Uhr ist es.
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0: Also 11,5 Stunden noch, wenn es jetzt 19:30 ist, genau, 11,5 Stunden, dann ist es 7 in der Früh. Und ab da heißt es Augen offen halten. Wonach? Nach einer Harley-Davidson Heritage, übrigens von Fischer, wunderschön in einem dunklen Blau, schaut sich dieses Gerät an und schaut, ob euch es morgen irgendwo begegnet. Denn dann ist die Wahrscheinlichkeit durchaus gegeben, dass der Timpel drauf sitzt, unser Morningshow-Host, bevor er nächste Woche wieder die Frühe übernimmt. Versteckt er sich noch einmal? Wo? Keine Ahnung. Weiß auch niemand von uns. Irgendwo in Österreich wird er unterwegs sein mit dieser Harley-Davidson und das ist dann die Jagd nach Tempel X Nummer 8 mit dem wunderschönen Titel Fluchtachterl. Wie wird das Ganze ablaufen? Wir bekommen ab 7 in der Früh jede Stunde einen Hinweis vom Tempel selber, der kommt dann bei uns auf Social Media, wird der dann nachzulesen, nachzusehen sein, sehr verklausuliert. Also das wird nicht sehr eindeutig sein, sehr schwierig, das braucht Hirnschmalz. Also geht's früh schlafen heute, damit ihr euch morgen konzentrieren könnt. Was dann immer dazu kommt, jede Stunde ein Tipp, wo er vor 2 Stunden war. Und aus dieser Informationskombination möge es uns gelingen, den Tempel zu finden morgen bis 17.30 Uhr. Wenn es bis 17.30 Uhr niemandem gelingt, dann hat er gewonnen. Dann steht es 2-7, ansonsten 1-8. Und haltet die Augen offen. Gespielt wird via WhatsApp. Ist einfach eine super Geschichte dafür. 0676 83 88 6100. Gerne auch Tipps uns schicken. Also da müssen wir wirklich, wirklich, wirklich alle zusammenarbeiten. Ganz wichtig, wenn ihr den Tempel seht, Sicherheit geht natürlich vor, also nicht auf die Schulter klopfen oder hingreifen oder irgendwas ist eh klar, sondern eine Rockhorn machen, dann ist klar, ihr habt ihn, das ist das Handzeichen für morgen, das Universelle. Alle Informationen dazu noch einmal zum Nachlesen, gerne vielleicht auch einen Screenshot machen, dann habt ihr es fix am Handy 0676 83 88 61. Na, falsche Einheit, Radio 88.6.at, jetzt haben wir es, genau das andere ist die Nummer, unter der wird gespielt. Wir freuen uns sehr auf morgen in der Früh, um 7 Uhr geht's los, die Jagd nach Tempel X, Fluchtachterl.

0: Rasmus in the Shadow of 88.6, 19.51 Uhr. Wir werfen einen Blick zum Wetter von morgen. Gut schaut's aus, gute Wettervoraussetzungen für die Jagd nach Tempel X. Die Straßen bleiben weitgehend trocken in der Früh, hier und da ein bisschen leichter Nieselregen, der verzirkt sich aber in den ersten Stunden des Tages und dann scheint die Sonne teilweise wirklich bis zum Abend durch und das bringt sehr sommerliche Temperaturen, 26 bis 33 Grad morgen die Höchstwerte, wobei die Höchstwerte über 30 Grad ganz im Burgenland, ganz im Osten Österreichs oder stellenweise in der Steiermark und in Kärnten zu erwarten sind. So viel zum Wetter, damit schauen wir weiter zu Hannes Happ.
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2: Rund um die Idee eines Zukunftsdepots für Kinder überlegt die Regierung ein Startguthaben von bis zu 500 Euro. Details soll die Regierung noch verhandeln, heißt es heute von Familienministerin Bauer. Grundsätzlich habe sich die Koalition aber darauf geeinigt, so ein Zukunftsdepot einzuführen. Das Ansparen in Wertpapiere für Kinder steuerfrei zu machen, diskutiert die Regierung angeblich schon länger. Bereits im kommenden Jahr soll das bereits möglich werden. Die SPÖ sieht aber noch viele offene Fragen, etwa woher das nötige Geld für das Startguthaben kommen soll, heißt es in einem Statement. Der nationale Rüstungsdirektor Harald Wodosek wird neuer Generalstabschef des österreichischen Bundesheers. Das hat das Verteidigungsministerium heute bekannt gegeben. Er folgt auf Rudolf Stredinger, der mit Ende September in den Ruhestand gehen wird. Der Generalstabschef ist der ranghöchste Offizier des Bundesheers und der wichtigste militärische Berater der Ministerin. Deutschland, Frankreich und Polen wollen geschlossen auf die Bedrohungen aus Russland reagieren. Nach dem versuchten Anschlag mit einer Sprengstoffdrohne am Leipziger Flughafen, das ist heute nach einem Treffen der Außenminister der Länder klar. Gleichzeitig sei die EU vom Ziel, bis in 4 Jahren verteidigungsbereit zu sein, noch weit weg, zeigt heute ein Bericht des EU-Rechnungshofs. Neben zu geringen Militärbudgets kritisiert der Rechnungshof die mangelnde Koordinierung beim Einkauf von Ausrüstung. Der deutsche Autobauer Volkswagen will die Automarke Seat einstampfen. Bis 2029 soll die Marke auslaufen, ist der Plan, berichtet die Wirtschaftswoche. Der Verlust der spanischen Marke wird sich in Grenzen halten, weil die Marke Cupra die Seat-Modelle größtenteils abgelöst hat, sagen uns Wirtschaftsforscher. Morgen soll der VW-Aufsichtsrat darüber abstimmen. Beraten wird morgen auch über den Sparkurs des Autoherstellers und darüber, welche Werke eventuell geschlossen werden.
0: Dankeschön, Hannes. Dann schauen wir auf die Straßen ins Burgenland, auf die B52 Richtung Mörbisch, der Stauz ab Trausdorf. Zeitverlust aktuell bis zu einer halben Stunde. Und 20 Minuten plus in beide Richtungen in Tirol, auf der B179, der Fernpassstraße zwischen Heiterwang und Wengle. Und dafür ist die Baustelle. Wir wünschen euch eine gute und sichere Weiterfahrt und Ankunft.
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